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7: Ich bin Yves Simon. Welche deutsche Stadt oder Region bewirbt sich für die Olympischen Sommerspiele 2036, 40 oder 44? Hamburg jedenfalls schon mal nicht, denn die Hansestadt hat sich jetzt selbst aus dem Rennen genommen. Im Bürgerreferendum haben sich knapp 55% gegen eine Kandidatur ausgesprochen. Damit konkurrieren jetzt nur noch München, Berlin und die Region Köln-Rhein-Ruhr um die deutsche Bewerbung. Wer es dann am Ende wird, das steht erst Ende September fest. Eine Mehrheit der Deutschen glaubt nicht, dass ein Bundeskanzler Wüst der Union etwas helfen würde. In einer Forsa-Umfrage für RTL meinen 41%, die Union hätte mit Hendrik Wüst mehr Zustimmung, 53% allerdings glauben das nicht. Auch unter Unionsanhängern überwiegt die Skepsis. Führende CDU-Politiker weisen das Ganze als Scheindebatte zurück. Das Vorrücken Israels im Libanon stößt international auf Kritik. Außenminister Wadephul hat bei der Union Israels Sicherheitsinteressen zwar als legitim bezeichnet, aber von einer Eskalation auf Kosten von Zivilisten hält er nichts. Das hat er klar gemacht. Ähnlich haben sich auch seine Kollegen aus Frankreich und Großbritannien geäußert. Jetzt kann die Fußball-WM aber kommen. Die deutsche Nationalmannschaft hat ihr letztes Testspiel vor ihrem Abflug in die USA deutlich gewonnen mit 4:0 gegen Finnland. Am Dienstag fliegt die Mannschaft dann nach Chicago und will im besten Fall mit dem WM-Pokal wieder nach Hause zurückkommen. Thomas Bremser berichtet für uns aus Mainz, da hat das Spiel am Abend stattgefunden.
8: Vor allem der 18-jährige Lennart Karl begeistert die Fans hier in Mainz. Der Bayern-Teenager wirbelt über die rechte Seite und darf bei seinem Startdebüt sogar die Ecken schießen. Eine führt direkt zum 1:0 durch Dennis Undaff. Er ist der zweite Gewinner des Abends. Bei seinem zweiten Tor verletzt er sich an der Pobacke und muss raus. Und auch die Fanlieblinge Florian Wirtz und Jamal Musiala treffen, der nach langer Verletzungspause.
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0: Neue Woche, neues Glück. Heute und Mittwoch, da sind ja unsere Freunde von Linkin Park in der Stadt. Zweimal Konzert, Pille, Picke, Packe, voll ausverkauft im Volksparkstadion und noch ganz viel drumherum. Wir schalten voll auf den Linkin Park-Modus, oder?
1: Definitiv. Es sind einige Aktionen in der Stadt geplant. Da werden wir euch die heißesten Tipps geben. Natürlich spielen wir euch Linkin Park den ganzen Morgen schon und machen euch mal richtig kochend heiß.
0: Jawohl.
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6: Rockantenne. Ich bin Yves Simon. Die deutsche Fußballnationalmannschaft hat ihr vorletztes Testspiel vor der Weltmeisterschaft deutlich gewonnen. Gegen Finnland hat das DFB-Team ein 4:0 hinbekommen mit 2 Toren von Dennis Undaff und jeweils einem Treffer von Florian Wirtz und Jamal Musiala. Der Shootingstar des Abends war allerdings ein anderer, Lennart Karl vom FC Bayern. Der 18-Jährige hat sich mit seinen Eckbällen und seinem Engagement überhaupt in die Herzen der Fans gespielt.
7: Ich sage auf jeden Fall das Einlaufen, war schon Gänsehaut, die Hymne und dann auch mal natürlich mein Assist, war besonders für mich. Und ja.
6: Lennart Karl im ZDF, wir können, glaube ich, wirklich noch einiges erwarten. Morgen dann fliegt die Mannschaft nach Chicago ab und am Samstag gibt es nochmal einen letzten Test gegen Gastgeber USA. Der neue FDP-Vorsitzende Kubicki hat bekräftigt, dass es mit der AfD weder Gespräche noch Kooperationen geben soll. Trotzdem hat er in mehreren Interviews klargestellt, dass die Liberalen ihre Initiativen nicht davon abhängig machen wollen, ob AfD oder auch Linke zustimmen könnten. Außerdem hat die FDP einen neuen Generalsekretär, Martin Hagen heißt er, und er will die FDP zur Partei des Wirtschaftswachstums machen. Heute startet der neue Monat Juni und damit gibt es wieder einige Änderungen, die dann im Laufe des Monats in Kraft treten. Ab dem 19. zum Beispiel, da muss es beim Online-Shopping einen gut sichtbaren Widerrufsbutton geben. Das ist dann Pflicht. Hersteller von Honig und Milch müssen genauere Angaben zur Herkunft und Herstellung aufs Produkt schreiben. Und zum Ende des Monats endet dann außerdem der seit Mai geltende Tankrabatt. Es ist ein bisschen wie bei der Deutschen Bahn. Geld zurück bei Verspätung. In Italien können sich Autofahrer ab heute ihre Maut zurückerstatten lassen, wenn sie im Stau stehen und sich deutlich verspäten. Ab 10 Minuten gibt's schon Geld zurück. Die Regel gilt allerdings nur bei Baustellen oder anderen Verkehrsbehinderungen, nicht bei Unfällen oder Unwettern. Ab 2 Stunden Verspätung gibt es die volle Maut zurück.
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1: Die Toten Hosen, Trink aus, wir müssen gehen. Man soll bekanntlich niemals nie sagen, aber Stand der Dinge ist, Trink aus, wir müssen gehen, ist das ungefähr 20. und leider auch letzte Studioalbum der Toten Hosen. Und es ist ein würdiger Abschied. Die Düsseldorfer pflügen nochmal durch alle Essenzen, die diese Band ausgemacht hat. Mal ist es albern, mal ernst, mal kracht es richtig und mal regieren die leisen Töne.

schwierig, Trink aus, wir müssen gehen, im ganzen Kanon der Toten Hosen einzuordnen. Zu sehr steht dieser Lebewohlgedanke momentan über diesem Album. Aber eins ist jetzt schon klar, es ist beileibe nicht das schlechteste Album der Hosen. Wir sagen Danke für ein unfassbar großes Stück deutscher Musikgeschichte, freuen uns auf die Abschiedgigs und hören bis dahin Trink aus, wir müssen gehen, das Album der Woche auf Rockantenne Hamburg. Und deshalb gibt's jetzt auch einen Song daraus.

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6: Ich bin Stefan Mack, es ist 5 Uhr. Guten Morgen. Die Hamburger sagen Nein zu einer Olympia-Bewerbung ihrer Stadt. Sie sprachen sich in einem Referendum gegen eine Bewerbung um die Ausrichtung der Spiele aus. Die Gegner einer Kandidatur lagen mit 55% vorn, 45% stimmten für eine Bewerbung. Jetzt gibt es nur noch 3 Kandidaten: München, die Rhein-Ruhr-Region und Berlin. Die deutsche Fußballnationalmannschaft hat gegen Finnland das vorletzte Testspiel vor der WM mit 4:0 gewonnen. In Mainz traf Dennis Undaf gleich zweimal. Florian Wirtz und Jamal Musiala erzielten die restlichen Tore für die Elf von Bundestrainer Nagelsmann. Morgen fliegt das Team nach Chicago. Dort steht am Samstag die Generalprobe gegen die USA an. Das Vorrücken Israels im Libanon stößt international auf Kritik. Außenminister Wadeful hat bei der UNO Israels Sicherheitsinteressen zwar als legitim bezeichnet, aber von einer Eskalation auf Kosten von Zivilisten hält er nichts. Ähnlich haben sich auch seine Kollegen aus Frankreich und Großbritannien geäußert.
7: Und damit kommen wir um 1:05 zum Rockantenne Hamburg Wetter. Guten Morgen erstmal, schön, dass ihr da seid. Lilly sagte eben schon, das wird ja eine nasse Woche. Mal gucken, was jetzt kommt.
8: Genau. Ja, heute wird noch richtig schön. 21 Grad, Sonne und Wolken im Wechsel. Jetzt gerade ist es auch ganz freundlich draußen. Ihr geht bei 11 Grad aus dem Haus. In Hamburg zumindest 9 Grad sind es in Itzehoe und 10 in Lüneburg. Ab morgen wird es dann aber feucht-fröhlich. Wir bekommen zwar 25 Grad, aber Sonne, Wolken, Regen wechseln sich ab. Das geht dann die ganze Woche eigentlich so durch. Kann hier und da vielleicht auch mal gewittern. Kalt wird es überhaupt nicht. Also Tiefstwerte diese Woche von 18 Grad. Das ist doch ganz angenehm. Aber eben ein bisschen Regen und Stürme mit am Start.
7: Toll.
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7: So, da ist nicht viel los heute Morgen. Ein Blitz habe ich gesehen, A255 statt einwärts beim Gespenst unter der Reichsstraßenbrücke, da stehen sie. Ansonsten erstmal soweit alles gut. Wenn ihr was habt, 0800 168 666, die Nummer eures Vertrauens. Vielen Dank, gute Fahrt erstmal.
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7: Und mit der Lena aus Poppenbüttel, die steht schon in den Startlöchern und wird uns gleich was über ihren Rocksong des Lebens erzählen. Vorher gibt's Musik von den Killers. Hier ist Somebody Told Me.
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0: Sir Etheridge, ist das Glas eigentlich halb voll oder halb leer? Man weiß es nicht.
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0: Aber was wir wissen ist, dass Elena aus Poppenbüttel kommt. Guten Morgen.
2: Moin Schmidt, moin Dilly.
0: Na, erzähl uns was über den Rocksong deines Lebens.
2: Der größte Rocksong meines Lebens ist Rock You Like a Hurricane von den Scorpions. Der macht einfach immer super Stimmung. Damit kann man ultimativ gut in die Woche starten. Und ja, du weißt, wenn der läuft, ist es eine Party.
0: Ja, das stimmt. Ne? Wie kommst du denn zu dem Song?
2: Ich bin da komplett von Kind auf an reingeführt worden von vor allem meinem Vater, der selber Rockmusiker ist. Der hat in seinem Leben in so vielen Bands gespielt, von der Rolling Stones Tribute Band bis Original Bands, auch viel getourt und genau, da spielt er Schlagzeug. Und das hat er mir tatsächlich auch ein bisschen beigebracht und deshalb spiele ich jetzt auch manchmal gerne die coolen Rocksongs auf dem Schlagzeug. Zum Beispiel Rocky Like a Hurricane von den Scorpions.
0: Sehr gut, hier ist ein Kaffeepot für dich.
2: Wow, geil.
0: Ja. Und die Scorpions, Rock You Like a Hurricane, gibt's natürlich auch 10er 5 Rock Antenne Hamburg hier. Moin.

0: Jeidl, übrigens Katzenliebhaber. Rockantenne Hamburg hier. Schönen guten Morgen, gleich 20 nach 5. Was da passiert ist in Kalifornien, das ist unglaublich. Da ist ein Amazon-Lieferant, wie er halt das so macht, ne? Mit Amazon-Paketen rumgefahren, hat die geliefert und hat dann bei einer Frau zu Hause in der Einfahrt angefangen, die Katze zu streicheln.
1: Oh.
0: Ja. Und dann hat er sich die Katze geschnappt.
1: Nein.
0: Ja. Und dann ist er mit der Katze geklaut. Hat die Katze geklaut, genau. Und jetzt hat die Frau gesagt, das kann doch gar nicht sein und so und hat sich natürlich bei Amazon beschwert und die haben gesagt, ja sorry, die Katze, die gibt's jetzt nicht zurück, weil wir testen hier in Kalifornien ja einen ganz neuen Amazon-Service. Ja, der heißt Amazon Crime.

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0: verdammt lang her, ja, ist es nicht.
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0: Verdammt lang her, dass wir Thin Lizzy gespielt haben, aber gleich kommen sie.
2: Und Chumba Wamba ist auch dabei.
0: Sehr gut, gibt's gleich nach den Nachrichten kurz halten.
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9: Ich bin Stefan Mack, es ist 5.30 Uhr. Guten Morgen. Das macht Mut für die anstehende Fußball-WM. Die deutsche Nationalmannschaft hat am Abend gegen Finnland mit 4:0 gewonnen. In Mainz traf Dennis Undaf zweimal. Florian Wirtz und Jamal Musiala vom FC Bayern erzielten die restlichen Tore für die Elf von Bundestrainer Nagelsmann. Es war das vorletzte Testspiel. Morgen fliegt das Team nach Chicago. Dort steht am Samstag die Generalprobe gegen die USA an. Wenn Kinder krank sind, bleiben meist die Mütter zu Hause. 73% der Kinderkrankentage wurden letztes Jahr von Frauen genommen. Das zeigen Zahlen der AOK. Die Krankenkasse sieht darin eine ungleiche Verteilung der Familienarbeit. Gesetzlich versicherte Eltern können pro Kind und Jahr bis zu 15 Tage Kinderkrankengeld beantragen. Die Hamburger sagen Nein zu einer Olympia-Bewerbung ihrer Stadt. Sie sprachen sich in einem Referendum gegen eine Bewerbung um die Ausrichtung der Spiele aus. Die Gegner einer Kandidatur lagen mit 55% vorn, 45% stimmten für eine Bewerbung. Jetzt gibt es nur noch 3 Bewerber, München, die Rhein-Ruhr-Region und Berlin.
0: Das sind ja alles richtig gute Städte. Ja, schade, ist nichts geworden. Dafür haben wir Wetter. Das gibt es umsonst, da kann auch keiner gegenstimmen.
2: Und
0: oder?
2: Das wird auch heute wieder ganz gut. 21 Grad erwarten euch, Sonne und Wolken im Wechsel, also nochmal sehr, sehr freundlich. Jetzt gerade 11 Grad gemessen in Hamburg-Poppenbüttel am AEZ. 10 Grad sind es in Bad Oldesloe und 11 Grad momentan in Bad Bramstedt. Es werden morgen 25 Grad, aber ab morgen leider auch immer wieder viel, viel mehr Regen mit dabei. Also heute ist tatsächlich der letzte richtig schöne, warme, trockene Tag dieser Woche.
0: Ach was, und der Rest der Woche ist dann verregnet?
2: Immer wieder Regen. Ja, viel Regen.
0: Gott, was soll denn das?
1: Ja. 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
0: Nicht viel los, A255 beim Gespenst, wenn ihr stadteinwärts fahrt, also unter der Reichsstraßenbrücke, da stehen sie mit einem Blitzer und ansonsten habe ich erstmal nichts. Wenn ihr was gesehen habt, dann ruft gerne an auf der 0800 168 666. Dankeschön, gute Fahrt.
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0: Moin.
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0: Thin Lizzy, the boys are back in town. Olympia kommt allerdings nicht in die Stadt. Fast 55% der Hamburger haben sich gegen Olympische Spiele ausgesprochen. Ich weiß, woran hat es jetzt hier liegen? Ne? Wir wissen es nicht. Heute wird aufgearbeitet. Ab 10.30 Uhr die Linken und die Nolympia-Initiative und ab 11.30 Uhr dann im Rathaus Bürgermeister Tschentscher, Katharina Fegebank, die zweite Bürgermeisterin, Sportsenator Andi Grote. Ja. Alle dabei und dann werden sie erklären, was da schiefgegangen ist.
1: Ja, spannend vorhin zu lesen, ne?
0: Ich kann es euch sagen, ich glaube, einfach eine scheiß Kampagne.
1: Komplett.
0: Also so ein paar Udo-Lindenberg-Plakate und so ein paar Plakate, wo nicht draufsteht, worum es geht.
1: Einmal
0: und
1: eine Drohnenshow zum Hafengeburtstag für 90% Touristen. Also
0: ja, und da war es. Ansonsten ist das auch an uns hier ja völlig vorübergegangen. Komplett. Hier ist ja nicht mal ein Tschentscher hergekommen und hat mal gesagt, Leute, ich will mal mit euch über Olympia sprechen.
1: Das muss ja nicht mal ein Tschentscher sein, das wird ja schon jemand vom Olympia-Presseteam sein. Wer auch immer.
0: Ja? Nein. Naja, sei es drum, so das ist es jetzt halt. Trotzdem haben wir Foreigner eingeplant und zwar mit dem Song Say You Will. Nur für alle Fälle, fürs nächste Mal vielleicht. 20 vor 6, Rockantenne Hamburg hier. Guten Morgen.
1: Guten Morgen.

0: Ja, den Kuchen haben sich auch Metallica gegönnt am Wochenende. 5:48 Rockantenne Hamburg hier, die waren im Olympiastadion in Berlin. Boah. Neuer Rekord. Sie haben gespielt vor 95.000 Fans und haben damit U2 getoppt, die im Olympiastadion vor 90.000 gespielt haben. Ist das krass. Ne? Ja, also James Hetfield und Co. haben ein richtiges Rockfeuerwerk abgefackelt. Und wir waren mit dabei. Ihr wart auch begeistert, oder?
1: Metallica!
2: Geil, geil, geil!
3: Oh, super, super. Gibt nicht Besseres.
4: Wir zittern, wir haben noch Gänsehaut, weil wir in die Mitte durften. Das war einfach nur der Hammer.
1: Konzert war Weltklasse, sag ich euch so, wie es ist. Metallica, 10 von 10.
0: 10 von 10, so geil. Lassen wir es mal stehen. Ach, hier sind Metallica mit Whiskey in sagen wir nochmal. Whiskey. In the Jar, hier bei Rockantenne Hamburg, 5:49 Uhr, guten Morgen.
2: Moin.

0: Huberstank und gleich, das wird dich besonders freuen, Lilly, John Bovion. Natürlich, seit du dieses Tattoo auf dem Steiß hast mit John Bovi, geht's noch mehr ab. Und übrigens, wenn ihr Bock habt, bei uns mal einen kleinen Ausritt zu machen, ihr seid herzlich eingeladen.
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7: Ich bin Stefan Mack, es ist 6 Uhr, guten Morgen. Hamburg wird sich nach dem klaren Nein beim Referendum nicht um die Olympischen Spiele bewerben. 55% der Hamburgerinnen und Hamburger stimmten gegen eine Olympia-Bewerbung. Bürgermeister Tschentscher bedauerte das Ergebnis und zog die Bewerbung offiziell zurück. Die Olympia-Gegner sehen das Votum als Zeichen für Fairplay und gegen teure Großprojekte. Der Deutsche Olympische Sportbund entscheidet jetzt zwischen München, der Rhein-Ruhr-Region und Berlin, wer Deutschlands Kandidat für die Spiele wird. Heftige Gewitter und Unwetter haben in mehreren Teilen Deutschlands für zahlreiche Notfälle gesorgt. In Bruchsal bei Karlsruhe kamen 2 Menschen ums Leben, nachdem ein Auto bei Aquaplaning in den Gegenverkehr geriet. Auch in Bayern und Nordrhein-Westfalen waren Feuerwehren wegen überfluteter Keller und umgestürzter Bäume im Dauereinsatz. In Osnabrück schlug ein Blitz in eine Kirche ein. Verletzt wurde dort niemand. Würde eine Auswechslung des Kanzlers die Zustimmung für die Union erhöhen? Eine knappe Mehrheit der Deutschen glaubt das nicht. In einer Forsa-Umfrage für Stern und RTL sagten 53%, dass es der Union nicht helfen würde, wenn Merz das Amt des Bundeskanzlers aufgeben und jemand anderes aus der Union das Amt übernehmen würde. Entsprechende Gerüchte hatten in Berlin die Runde gemacht.
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0: Schauen wir mal, was Lilly ausgegraben hat. Ja. 6:01.
8: Bisschen was von der Musik von Ronnie James Dio und die bekommen wir wieder live auf der Bühne. Denn Wendy Dio, die Witwe der 2010 verstorbenen Metal-Legende, hat jetzt verkündet, dass die Besetzung der offiziellen Dio-Tribute-Band steht und schon ab diesem Herbst dann auf Tour gehen wird. Erstmal in den USA, dann in Südamerika und dann auch in Europa. Auch Ronnie James Dio selbst soll dabei über historische Videoaufnahmen quasi wieder auf die Bühne geholt werden. Ob und wann die Show auch nach Deutschland kommt, wissen wir jetzt noch nicht.
0: Wir wissen aber übers Wetter Bescheid.
8: Jawollo, heute wird es nochmal richtig schön. Aktuell ist es ein bisschen bewölkt draußen bei 11 Grad. Die messen wir in Blankenese unten am Elbstrand. 10 Grad aktuell gemessen in Triddau und 11 Grad sind es bei euch in Stade. Heute Sonne, Wolken im Wechsel bei bis zu 21 Grad. Das ist doch total angenehm. Die nächsten Tage und quasi bis zum Ende der Woche bleibt es bei den Temperaturen ähnlich, aber es ist sehr viel Regen dabei. Also ja, die Blumen und die ganzen Pflanzen werden einmal wieder übergossen. Und dann geht's nächste Woche bestimmt schon wieder viel sonniger weiter.
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0: Ja, eben haben sich erstmal ein paar eine gute Aussicht gegönnt, sind mit dem Fahrrad über die Kühlbrandbrücke rübergefahren, aber sind mittlerweile wieder verschwunden. Was bleibt, sind Blitzer. Hans-Peter, du hast einen. Moin, wo hast du ihn gefunden?
9: Moin Schmidt, moin Lilly. Auf der Wilhelmsburger Reichsstraße Richtung Harburg in der Aufabfahrt Neuland, da ist so ein Dreieck und da steht der Blitzeranhänger drin.
0: Alles klar, wieso Bescheid, und die steht auch auf der A255 statt einwärts beim Gespenst unter der Reichsstraßenbrücke. Habt ihr noch mehr? 0800 1068 666. Dankeschön, gute Fahrt.
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0: Und im besten Rock nonstop. Gleich geht's um die Beatles. Vorher geht's um John Bowie.
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0: Der Boss hier bei Rockantenne Hamburg. Schönen guten Morgen.
1: Guten Morgen.
0: Heute hat Sgt. Pepper's Lonely Hearts Club Band, das Album der Beatles, Geburtstag. Das ist nämlich am 1. Juni 67 rausgekommen. Ich habe es gerade am Wochenende gehört, witzigerweise, bei mir im Auto. Ja. Und war ganz angetan davon, auch mal die Songs zu hören, die sonst nicht so im Radio laufen.
1: Ja.
0: Und das war schön. Ne? Da haben die Beatles richtig rumexperimentiert. Ne? Vor 59 Jahren sind sie ins Studio gegangen, haben da alles umgebaut, hatten ja riesen Erfolg im Rücken, haben gesagt, wir müssen mal experimentieren. Und rausgekommen ist eine eigene Grammy-Kategorie. Ja, wirklich. Sie haben eine eigene Kategorie erfunden, damit sie den Beatles einen Preis geben konnten fürs beste zeitgenössische Album und so. Das wurde dann danach auch erstmal 30 Jahre gar nicht mehr vergeben. Wir hören rein in dieses unglaubliche Album. Hier sind die Beatles bei Rockantenne Hamburg with a little help from my friends um 6:13. Schönen guten Morgen.
1: Guten Morgen.

0: Rockantenne Hamburg hier. Schönen guten Morgen. Heute Abend ist es dann endlich soweit. Linkin Park sind in der Stadt und heute Abend werden sie spielen im Volksparkstadion. Und natürlich mit dabei auch ihre neue Frontfrau, Emily Armstrong. Was haltet ihr von der?
1: Wie ich sie das erste Mal gehört habe, habe ich schon zu meinem Mann gesagt, die passt wie die Faust aufs Auge in die Band. Und heute hat sie mich noch mehr damit überzeugt.
2: Es ist natürlich schwierig, in die Fußstapfen von Chester Bennington zu stampfen, aber ich glaube, das versucht sie auch gar nicht, sondern es ist eine neue Band im Grunde und dafür ist es extrem gut.
3: Die hat viele Lieder richtig geil gerockt.
4: Man merkt ja auch, die Gruppe will weitermachen und dadurch haben sie jetzt eine gute Frontfrau gefunden, die die Lücke ein bisschen schließt zumindest.
5: Macht ja einen klasse Job.
0: Und es gibt ja Fischbrötchen auch, Lilly, oder?
6: So
0: was
6: sieht's
0: ist denn,
6: aus.
0: Wann ist das eigentlich der Fall?
6: Das ist heute ab um 11 Uhr vormittags so im Underdogs. Das ist direkt gegenüber von der Rindermarkthalle quasi am Neuen Kamp. Ein sehr, sehr leckeres Fischbrötchen im modernen Restaurant quasi. Ja. Und da könnt ihr euch heute die ersten 100 Fischbrötchen auf Linkin Parks Kosten quasi abholen.
0: Geil. Und es gibt ja da auch immer noch so Merch-Sachen und sowas nebenbei.
6: Genau,
0: ne?
6: Also da wird ein bisschen Merch sein, da wird es die Brötchen geben und vor allem auch die ganze Linkin Park Fanbase, ne? Da trefft ihr euch schon mal mit gleich.
0: Fischbrötchen, Leute, die klingen so.

0: Adams und Mel C zusammen.
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0: Der Song, den Lilly immer mir in der Karaoke-Bar singen will, und ich soll Melanie C sein.
2: Genau,
0: gleich gibt's
2: so
0: zum
2: aus.
0: Glück AC/DC, das würde ich viel eher singen. Der richtige Song für den Montag,
2: und
0: Rock the Blues Away.
2: Die kleine süße Smash-Maus.
0: Auch ja, alles gleich, kurzer Halt.
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16: Ich bin Stefan Mack, es ist 6.30 Uhr. Guten Morgen. Die Verwendung des 500 Milliarden Euro Schuldenpakets für Infrastruktur und Klimaschutz ist letztes Jahr hinter den Erwartungen zurückgeblieben. Das zeigen neue Zahlen der Bundesregierung. Statt der geplanten 37 Milliarden Euro wurden nur rund 24 Milliarden ausgegeben. Das Bundesfinanzministerium spricht dennoch von einem insgesamt erfolgreichen Start der Umsetzung. Außenminister Wadephul hat Israel und die Hisbollah-Miliz im Libanon aufgerufen, zur Waffenruhe zurückzukehren. Das Vorrücken der israelischen Armee im Süden Libanons bereite große Sorge, sagte Wadephul am Rande seines UN-Besuchs in New York. Er warnte vor einer weiteren Eskalation und forderte den Schutz von Zivilisten und Infrastruktur. In Italien gibt es ab sofort Geld zurück, wenn Autofahrer auf einer gebührenpflichtigen Autobahn wegen einer Baustelle lange im Stau stehen. Die neue Regelung gilt auch für Ausländer, ist aber ein bisschen kompliziert. Für die Erstattung braucht man eine italienische Steuernummer und muss die Rückzahlung über eine App beantragen.
0: Ja, das ist ja kein Problem. Werde ich direkt mir eine verpassen für den Urlaub. Sag mal, wie sieht's wettertechnisch aus?
2: Heute richtig schön noch tatsächlich. Sonne, Wolken wechseln sich ganz ordentlich ab. Wir haben aktuell 12 Grad und zwar gemessen am Flughafen in Fuhlsbüttel. 11 Grad sind es in Niedersachsen in Winsen an der Luhe und 12 Grad aktuell gemessen in Kaltenkirchen. 21 werden es. Es bleibt freundlich und trocken, was leider nicht für den Rest der Woche gilt, denn ab morgen wird es zwar erstmal nochmal wärmer mit 25 Grad, aber auch immer wieder Regen mit dabei. Sehr, sehr wechselhaft die ganze Woche über. Es ist halt so, ne? Die Pflanzen brauchen auch mal wieder ein bisschen Wasser. So mein Auto aber jedes, ist auch voll mit so Lindenkleb,
0: Das ist jetzt noch dieses Verständnis, was du hast, aber das ist so, es geht jedes Jahr so los und
2: es ist immer schlimmer.
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0: Ein Stau A25 geht Tag Richtung Hamburg zwischen Nettelburg und Allermöhe und ansonsten Wilhelmsburger Reichstraße Richtung Harburg und Auf- und Abfahrt Neuland, dazwischen stehen Blitzeranhänger und auf der A255 stadteinwärts beim Gespenst ebenfalls Reichstraßenbrücke, da steht er auch. Wenn ihr noch was habt, 0800 106 866.
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0: Moin!
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0: bei diesem Wetter Smash Mouth. Dazu eine Morisette direkt aus dem Kühlschrank. Und sie hat heute übrigens Geburtstag. Und wusstest du, dass Alanis Morissette deutsche Wurzeln hat? Und vier Jahre ihrer Kindheit in Heiligenzell im Schwarzwald verbrachte.
1: Ach, was für schön. Ja,
0: und dann nach dem Umzug in Amerika 1990 oder in den 90ern, da ist sie dann so richtig durchgestartet. Ihr drittes Album, Jack Little Pill, ging voll durch die Decke, wurde zum erfolgreichsten Alternative-Rock-Album aller Zeiten. Echt unglaublich.
1: Yeah.
0: Und wir sind in der deutschen Heimat aber auch richtig stolz auf unser Mädchen. Ne?
2: Die Musik ist einfach zeitlos, ihre Live-Shows sind toll und ich finde sie als Künstlerin auch sehr sympathisch.
3: Das ist doch so eine absolute Powerfrau.
4: Sie hat sich in der absoluten Männerdomäne hervorgetan, durchgesetzt.
2: Also als die mit Ironic gerade groß war, da war ich so 11, da fing ich dann an Musik zu hören und ich habe die jetzt auch 3-mal live gesehen. Ich finde die kann man sich eigentlich immer anhören.
0: Kann man. Die Morisette, jetzt hier bei Rockantenne Hamburg. Vielleicht die längste Praline der Welt.
1: Wahrscheinlich, ja.
0: Schlägt sogar Duplo noch. 20 vor 7 haben wir es. Schönen guten Morgen, Rockantenne Hamburg. Ja.

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1: Ach, was waren das für Zeiten, als Wladimir zu dem Song immer noch eingelaufen ist und geboxt hat, der alte Klitschko. Der jüngere Klitschko ist das ja. Schade, schade, dass es sowas gar nicht mehr gibt, ne? Aber es gibt die heiße Spur.
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1: Ja, das heißt, ihr könnt euch bis zu 200 Euro verdienen, ne? Exakt. Wie erklärt man es? Also wir haben so Songs aufgesplittet und das geht dann los mit, glaube ich, nur im Schlagzeug hier. Hören wir rein. Nee, der Bass.
3: Würdet ihr jetzt reinschreien und sagen, oh, ich kenne den Song, stopp, wären es 200 Euro.
1: Ja, dann kommt nach dem Bass kommt noch das nächste Instrument dazu.
3: Schlagzeug.
1: Jetzt das Schlagzeug tatsächlich.
3: Jetzt, in dem Fall könntet ihr es schon erkennen, oder?
1: Ja, ist aber schwer, ne? Also wir 150. Jetzt nächstes.
3: Die Gitarre und ja, dann wisst ihr schon, das sind
1: Kiss, Rock'n'Roll All Night.
3: Wären 100 Euro.
1: Ja. Wie kommt man ran an die Kohle? Wie kann man mitspielen?
3: Bei uns in der Rockantenne
1: Hamburg App. Genau.
3: Hamburg App ist richtig, oder? Ja. Genau, da meldet ihr euch an und dann rufen wir euch im besten Fall zurück.
1: Ja, so machen wir das. Und wir spielen heute und zwar, kurz gucken. Was
3: das machen wir.
1: Um 20 vor 9.
3: Genau.
1: Also habt ihr ein bisschen Zeit. Ne? App runterladen, anmelden und dann Telefonnummer hinterlassen. Jetzt gibt's CC Top mit Give Me All Your Lovin'. Schönen guten Morgen, Rockantenne.
3: Guten Morgen.
1: Mit dem besten Rock nonstop. Das habt ihr übrigens, gestern war ich auf dem Flohmarkt und hat ein Freund von mir, Patrick, hat sich das als CD gekauft.
3: Ach cool.
1: Ja, da habe ich drauf geguckt.
3: Was hat er noch bezahlt?
1: Und dann so ein Eliminator, ich glaube 1 Euro oder so.
3: Ja, guck mal.
1: Also
3: gut investiertes Geld.
1: Gut investiertes Geld. Kann man hier aber auch umsonst.
3: Ja, definitiv.

0: seine Nackenschmerzen. Manuel Yao, Bang Your Head. Was hören wir gleich, Lilly?
1: Da haben wir eine Runde von den All-American Rejects.
0: Jawohl, und Konzerttickets, da sind wir auch immer der richtige Anspruch.
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16: Ich bin Stefan Mack, es ist 7 Uhr, guten Morgen. Die Hamburger sagen Nein zu einer Olympia-Bewerbung ihrer Stadt. Sie sprachen sich in einem Referendum gegen eine Bewerbung um die Ausrichtung der Spiele aus. Die Gegner einer Kandidatur lagen mit 55% vorn, 45% stimmten für eine Bewerbung. Jetzt gibt es nur noch 3 Bewerber, München, die Rhein-Ruhr-Region und Berlin. Die deutsche Fußballnationalmannschaft hat gegen Finnland das vorletzte Testspiel vor der WM mit 4:0 gewonnen. In Mainz traf Dennis Undav gleich zweimal. Florian Wirtz und Jamal Musiala erzielten die restlichen Tore für die Elf von Bundestrainer Nagelsmann. Morgen fliegt das Team nach Chicago. Dort steht am Samstag die Generalprobe gegen die USA an. Das Vorrücken Israels im Libanon stößt international auf Kritik. Außenminister Wadeful hat bei der UNO Israels Sicherheitsinteressen zwar als legitim bezeichnet, aber von einer Eskalation auf Kosten von Zivilisten hält er nichts. Ähnlich haben sich auch seine Kollegen aus Frankreich und Großbritannien geäußert.
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0: Robert, was gibt's denn Neues?
1: Udo Lindenberg hat der Rockwelt einen ordentlichen Schrecken eingejagt. Am Freitag hatten mehrere deutsche Medienhäuser verkündet, dass der Panikrocker in ein Hamburger Krankenhaus eingeliefert worden war. Inzwischen hat sich Lindenberg selbst zu Wort gemeldet und Entwarnung gegeben. Er ließ sich gerade mal wieder seine lästige Gastritis verscheuchen und einen ganzen Bodycheck-up durchführen. Immerhin soll der Laden ja bis mindestens 100 durchhalten. Auf Anraten seiner Ärzte wird der Musiker sich jetzt einige Wochen Bettruhe genehmigen. Na dann, mal gute Besserung.
0: Wetter, bitte.
1: Das ist doch heute noch ganz schön tatsächlich. 21 Grad, Sonne und Wolken im Wechsel. Sehr angenehm. Wir haben jetzt gerade 13 Grad, muss also noch ein bisschen aufwärmen. Am Hamburger Hauptbahnhof gemessen 11 Grad sind es aktuell. Und zwar in Seevetal und 12 Grad in Pinneberg. 21 werden es, wie gesagt, morgen noch mal wärmer. Aber eigentlich bleiben wir so bei den Temperaturen die Woche. Es wird aber ab morgen viel wechselhafter. Also immer auch mal Regen wieder mit dabei.
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0: Schauen wir doch einmal auf die Straßen, da ist Carsten dran. Moin, was hast du für uns?
2: Moin Schmidt und Lilly, ich habe einen kleinen Stau. Und zwar direkt vom Moorfleter Tunnel Richtung Hamburg.
0: Ja.
2: Steht ein LKW mit der Panne auf rechten Spur. Und danach staut sich das schon bis Billstedt. A1 Richtung Hamburg ist das.
0: Ja, 4 Kilometer sind die Angaben, die wir bekommen haben. Und auf der A25 2 Kilometer zwischen Nettelnburg und Allermöhe. Ansonsten Willisburger Reichstraße Richtung Harburg in der Auf- und Abfahrt dazwischen. Ist so ein kleines Rasenstück, da steht ein Blitzeranhänger. Dann hat uns Peter durchgefunkt, vielen Dank dafür. Und auf der Reichsstraße oder der Reichsstraßenbrücke auf der A255, also beim Gespenst, da stehen sie auch noch stadteinwärts. Und wenn ihr noch mehr habt, 0800 106 866.
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0: Ja, und mit dem Rocksong des Lebens von Elena aus Poppenbüttel, den sie uns gleich erzählen wird.
1: Das stimmisch.
0: Ich glaube auch vorher The All-American Rejects gives you hell 7:04. Guten Morgen.
1: Guten Morgen.
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0: Dann mit Word Up auf Rockantenne Hamburg. Wir haben es 7:11 und es ist höchste Zeit, über die Rocksongs eures Lebens zu sprechen.
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0: Und in diesem Fall über den Rocksong von Elena aus Pompeii. Moin. Welcher ist es denn bei dir und warum?
2: Der größte Rocksong meines Lebens ist Rock You Like a Hurricane von den Scorpions. Der macht einfach immer super Stimmung. Damit kann man ultimativ gut in die Woche starten. Und ja, du weißt, wenn der läuft, ist es eine Party.
0: Das ist definitiv so, ne? Seit wann begleitet dich Rockmusik generell?
2: Ich bin da komplett von Kind auf an reingeführt worden von vor allem meinem Vater, der selber Rockmusiker ist. Der hat in seinem Leben in so vielen Bands gespielt, von der Rolling Stones Tribute Band bis Original Bands, auch viel getourt und genau, da spielt er Schlagzeug. Und das hat er mir tatsächlich auch ein bisschen beigebracht und deshalb spiele ich jetzt auch manchmal gerne die coolen Rocksongs auf dem Schlagzeug. Zum Beispiel Rocky Like a Hurricane von den Scorpions.
3: Ja, du kannst bald auch noch auf dem Tassen Rand deiner neuen Kaffeetasse spielen.
2: Wow, geil.
0: Da geht's richtig ab. Zum Beispiel Rock You Like a Hurricane von den Scorpions, jetzt auf Rockantenne Hamburg. Moin.

0: Ärzte der Toten Hosen, die Richtung, da kann ich mitsingen und das ist toll und das gefällt mir am besten.
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0: Alana Miles, hier bei Rockantenne Hamburg. Und hier bei Rockantenne Hamburg auch ein Mann, der heißt Max Kilometer, weil er so viele Kilometer gefahren ist am Wochenende zum Metallica-Konzert. Unser Volontär. Guten Morgen, Max.
1: Guten Morgen.
0: Wie war's denn jetzt bei Metallica?
1: Ach, es war wirklich unfassbar. Also allein die Kulisse, Atmosphäre, also 95.000, die dann Nothing Else Matters, Enter Sandman mitgesungen haben. Also das hat schon richtig Bock gemacht. Und da habe ich auch das ein oder andere Mal eine Gänsehaut bekommen. Also ja, das war wirklich toll.
0: Also das hört sich total negativ an. Ich frage lieber mal die Leute, wie fandet ihr es denn?
2: Metallica!
3: Geil, geil, geil!
4: Oh, super, super. Gibt nicht Besseres.
5: Wir zittern, wir haben noch Gänsehaut, weil wir in die Mitte durften. Das war einfach nur der Hammer.
6: Konzert war Weltklasse, sag ich euch so, wie es ist. Metallica, 10 von 10.
0: Siehst du? Und hast du denn, wie ich dir das vorher geraten habe, einen Schlüppi auf die Bühne geworfen zu Hatfield?
1: Natürlich,
0: ja, ja? Klar. Und hat er nicht, hat er einen Kopf gekriegt? Und
1: ja, ich habe, glaube ich, sein Bein getroffen.
0: Ach ja.
1: Hab nicht ganz genau gezielt,
0: ja,
1: aber war Gott sei Dank auch gebrauchte Unterwäsche.
7: Ne? Also auf die Entfernung Respekt, ne?
0: Siehst du? Und das Ganze vor einer Rekordkulisse. 95.000 Leute im Berliner Olympiastadion.
7: Unfassbar.
0: Rekord. Hier sind Metallica bei Rockantenne Hamburg. The Memory Remains. 7:22. Schönen guten Morgen.
7: Guten Morgen.

0: Metallica, hier bei Rockantenne Hamburg. Geil.
1: 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Und das gibt's gleich für euch.
0: Susi Quadro.

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11: Ich bin Stefan Mack, es ist 7.30 Uhr. Guten Morgen. Das macht Mut für die anstehende Fußball-WM. Die deutsche Nationalmannschaft hat am Abend gegen Finnland mit 4:0 gewonnen. In Mainz traf Dennis Undaf zweimal, Florian Wirtz und Jamal Musiala vom FC Bayern erzielten die restlichen Tore für die Elf von Bundestrainer Nagelsmann. Es war das vorletzte Testspiel. Morgen fliegt das Team nach Chicago. Dort steht am Samstag die Generalprobe gegen die USA an. Wenn Kinder krank sind, bleiben meist die Mütter zu Hause. 73% der Kinderkrankentage wurden letztes Jahr von Frauen genommen. Das zeigen Zahlen der AOK. Die Krankenkasse sieht darin eine ungleiche Verteilung der Familienarbeit. Gesetzlich versicherte Eltern können pro Kind und Jahr bis zu 15 Tage Kinderkrankengeld beantragen. Die Hamburger sagen Nein zu einer Olympia-Bewerbung ihrer Stadt. Sie sprachen sich in einem Referendum gegen eine Bewerbung um die Ausrichtung der Spiele aus. Die Gegner einer Kandidatur lagen mit 55% vorn, 45% stimmten für eine Bewerbung. Jetzt gibt es nur noch 3 Bewerber, München, die Rhein-Ruhr-Region und Berlin.
12: Die Rhein-Ruhr-Region. Das klingt ja spannend. Wie wird das Wetter heute?
13: Das wird heute ganz gut. 21 Grad, Sonne und Wolken erwarten euch. Also sehr freundliches Frühlingswetter haben wir momentan. 13 Grad sind es jetzt schon gemessen. Und zwar in Hamburg-Altona am Bahnhof. 12 Grad aktuell in Salzhausen. Und in Schleswig-Holstein-Kellinghusen bei euch sind es 12 Grad. Ab morgen wird es wesentlich viel wechselhafter. Sonne, Wolken, immer auch mal Regen mit am Start. Also heute der letzte erstmal richtig trockene Tag.
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12: So, ich muss mal eben gucken. Ah ja, das I ist neben dem U. Deswegen steht hier A1 Lübeck Richtung Hamburg. Zwischen Bischte und Moffledt ist die rechte Spier gesperrt. Max mit seinen dicken Fingern sich vertippt. Da ist ein LKW liegen geblieben. Deswegen 5 Kilometer stockender Verkehr ab dem Kreuz Ost. A7 Hannover Richtung Hamburg. Zwischen Hausbruch und Elbtunnel 3 Kilometer stockend. A24 Schwerin Richtung Hamburg. Zwischen Jenfeld und Horn 2 Kilometer. Und 2 Kilometer auch. Entschuldigung. Auf der A25 Gießzacht Richtung Hamburg zwischen Neffenburg und Allermöhe. 2 Blitzer nur. Unter der Reichsstraßenbrücke bei der A255 stadteinwärts, also beim Gespenst. Und wir bleiben bei der Wilhelmsburger Reichsstraße Richtung Harburg. Zwischen Auf- und Abfahrt Neuland steht auch noch einer. Wenn ihr noch was habt, 0800 168 666. Vielen Dank, gute Fahrt.
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0: 20 vor 8, Rockantenne Hamburg hier mit Beck und Loser und all denen von euch, die heute Morgen schon mit einem Grinsen aufwachen, sind ja in den nächsten 3 Tagen über 100.000 Leute, die ins Volksparkstadion pilgern werden zu Linkin Park. Heute Konzert, Mittwochkonzert. Yes. Und die coole Band läuft ja auch noch in der Stadt rum und heute gibt es zum Beispiel Fischbrötchen für Umme, Freunde.
1: Genau.
0: Also wenn ihr Zeit habt, ab 11, ne?
1: Genau, ab 11 gibt es die ersten 100 Fischbrötchen bei Underdogs. Sehr lecker, auch so zu empfehlen. Am Neuen Kamp ist die coolste Fischbude Hamburgs quasi gegenüber von der Rindermarkthalle, findet ihr die direkt. Und das wird schon mal ordentlich abgehen. Ja,
0: ja, und da wird es dann so klingen. Hier, die singenden Fischbrötchen haben wir schon mal für euch eingefangen.
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1: Ah, cool.
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0: Das war die Schillerlocke, die da gerade gesungen hat. Ja, also aber heute auch, Fischbrötchen für Umme. Morgen gibt's Pizza, aber das erzählen wir euch dann morgen.
1: Mhm.
0: Jetzt erstmal für alle, die schon mal jetzt Bock haben auf Linkin Park und heute Abend auf das geile Konzert. Linkin Park mit Heavy is the Crown hier bei Rockantenne Hamburg 741. Guten Morgen.
1: Guten Morgen.

0: Rockantenne Hamburg mit den Rolling Stones und mit einer neuen Studie. Gerade wenn ihr viel Stress habt im Alltag, also immer irgendwie nicht zur Ruhe kommt, dann könnt ihr mit wenigen Yogastunden viel ruhiger und ausgeglichener werden. Denn diese Studie hat gezeigt, Yoga kann das Gehirn verändern.
1: Ja.
0: Tatsächlich, ne? Toll, oder?
1: Das hilft vielen Menschen
0: ja.
1: sehr viel weiter.
0: Aber
1: ja.
0: ihr müsst keine Sorge haben. Ihr müsst jetzt nicht extra mit Yoga anfangen, denn Bier schafft das auch.
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0: Rush waren das und gleich gibt's Billy Idol. Vorher noch ein paar Nachrichten, dann gleich haben wir es 8, jetzt sind es 7:57 Uhr.
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9: Ich bin Stefan Mack. Es ist 8 Uhr. Guten Morgen. Hamburg wird sich nach dem klaren Nein beim Referendum nicht um die Olympischen Spiele bewerben. 55% der Hamburgerinnen und Hamburger stimmten gegen eine Olympia-Bewerbung. Bürgermeister Tschentscher bedauerte das Ergebnis und zog die Bewerbung offiziell zurück. Die Olympia-Gegner sehen das Votum als Zeichen für Fairplay und gegen teure Großprojekte. Der Deutsche Olympische Sportbund entscheidet jetzt zwischen München, der Rhein-Ruhr-Region und Berlin, wer Deutschlands Kandidat für die Spiele wird. Heftige Gewitter und Unwetter haben in mehreren Teilen Deutschlands für zahlreiche Notfälle gesorgt. In Bruchsal bei Karlsruhe kamen zwei Menschen ums Leben, nachdem ein Auto bei Aquaplaning in den Gegenverkehr geriet. Auch in Bayern und Nordrhein-Westfalen waren Feuerwehren wegen überfluteter Keller und umgestürzter Bäume im Dauereinsatz. In Osnabrück schlug ein Blitz in eine Kirche ein. Verletzt wurde dort niemand. Würde eine Auswechslung des Kanzlers die Zustimmung für die Union erhöhen? Eine knappe Mehrheit der Deutschen glaubt das nicht. In einer Forsa-Umfrage für Stern und RTL sagten 53%, dass es der Union nicht helfen würde, wenn Merz das Amt des Bundeskanzlers aufgeben und jemand anderes aus der Union das Amt übernehmen würde. Entsprechende Gerüchte hatten in Berlin die Runde gemacht.
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0: Frische Musiknews kommen von Lilly jetzt.
10: Was wir letzte Woche noch spekuliert haben, ist jetzt Gewissheit. Greta Van Fleet haben neue Musik am Start. Letzte Woche, da haben sie ein kleines Konzert in New York gespielt, nach einer mehrjährigen Pause, wo wir teilweise schon Angst hatten, werden die sich auflösen oder was passiert da? Und nein, Videoaufnahmen von dieser Show, die zeigen jetzt, mit im Set waren auch zwei brandneue Songs. Tear It Down und Play Your Games heißen die Nummern. Wann die offiziell veröffentlicht werden oder ob es sich sogar um die ersten Vorboten für ein neues Album handeln könnte, ist noch unklar, aber es gibt neue Musik.
0: Und es gibt Wetter und heute sogar ganz schön noch.
10: Ja, absolut. Da gibt es nicht viel zu meckern. Aktuell schon ganz angenehme 14 Grad, die wir momentan in Buxtehude messen. Hier bei uns in Hamburg kommt die Sonne gerade auch schön raus in der Innenstadt. 14 Grad sind an der Alsterperle auf der Uhlenhorst gemessen und in Bad Segeberg auch 14 Grad, 21 werden. Sonne, Wolken wechseln sich den ganzen Tag über ab und es bleibt trocken. Was dann leider erstmal das warme Trocken diese Woche. Ab morgen wird sehr wechselhaft. Viel Regen, Sonne, Wolken, Regen im Wechsel. Es bleibt aber warm, also alles halb so wild.
0: Ja, und das am Tag, wo Marilyn Monroe 100 geworden wäre.
10: Wow.
0: Happy Birthday, Mr. Trump.
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0: Stau auf der A1 Lübeck Richtung Hamburg zwischen Kreuz Ost und Moorfleet 6 Kilometer. Auf der A7 Richtung Norden zwischen Hausbruch und Elbtunnel 3 Kilometer. 3 Kilometer auch vorm Horner Kreisel. Auf der A24 und auf der A25 zwischen Lettelnburg und Allermühe sind es heute Morgen 2 Kilometer. Ansonsten kann ich euch noch Blitzer anbieten. Würzburger Reichstraße Richtung Harburg zwischen Auf- und Abfahrt Neuland stehen sie. Und dann A255 statt einwärts beim Gespenst unter der Reichstraßenbrücke. Wenn ihr noch was habt, 0800 106 866.
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10: Moin.
0: Jawohl, und gleich mit einer unglaublichen Geschichte, die was mit Koffern zu tun hat. Und zwar mit einer ganzen Menge Koffern. Wie viele Koffer kann man eigentlich koffern? 8:03 Uhr. Erstmal Billy Idol. Guten Morgen.
10: Moin.
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0: Altes war das. Ich muss euch eine unglaubliche Geschichte erzählen. Das ist ja Urlaubszeit. Und da kennt ihr ja alle, wenn man einpackt und so. Da ist eine Frau am Wochenende angehalten worden an der deutsch-schweizerischen Grenze. Ja. Und dann hat man gesagt, was haben Sie denn im Auto? Und dann hat man angefangen, Koffer zu zählen. Und dann ging das 1, 2, 3, 4, 5, 6, 7, 8, 9, 10. Sie hatte am Ende 55 Koffer dabei.
1: Ach, das ist doch aber ein Scherz.
0: Hat gesagt,
1: ist die umgezogen oder was?
0: Es ist nur das Nötigste. Ist die umgezogen. Ich weiß, die hat nichts da drin gehabt, was illegal gewesen ist. Deswegen hat man sie weiterfahren lassen. Vielleicht war sie eine Kofferschmugglerin oder so. Man weiß
1: also,
0: weil sie hatte 55 Koffer dabei. Wirklich wahr. Es ist unglaublich.
1: Sehr merkwürdig.
0: Stevie Nicks in ihren besten Zeiten 1982 ist sie immer mit 16,5 Koffern gereist. Und das war hart an der Grenze zu 17.
1: Aber.
0: Und dann hat sie diesen Song darüber gemacht.
1: Ah,
0: Edge
1: ja.
0: of 17.
1: Ah,
0: wir hören Stevie Nicks jetzt hier bei Rock an seiner Amok. Schönen guten Morgen.
1: Moin.

0: Gary Rafferty hier bei Rock Antenne Hamburg, 8.21 Uhr. Habt ihr eigentlich, kennt ihr aus 1993 den Film Last Action Hero mit Arnold Schwarzenegger in der Hauptrolle? Dafür ist von AC/DC der Song Big Gun geschrieben worden. Mhm. Das ist witzigerweise, obwohl das ein richtig erfolgreicher Titel war, ist der einzige Song, den AC/DC niemals auf einem offiziellen Konzert gespielt haben.
1: Ach was?
0: Nicht ein einziges Mal. Sie haben 1996 in den Proben für ihre Tour, haben sie in den Proben mal diesen Song geprobt, aber hätte nicht gespielt. Ne? Den hören wir jetzt. AC/DC und Big Gun hier im Rock Antenne Hamburg. 8:22, aber ist schon gut. Morgen.
1: Guten Morgen.

0: Der Song hat es eigentlich verdient, nicht gespielt zu werden. Also könnten Sie doch mal auf dem Konzert spielen. Gleich gibt's. Ja.
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0: Genesis. Alles kurz nach 8:30 hier bei Rock Antenne Hamburg.
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15: Ich bin Stefan Mack, es ist 8.30 Uhr. Guten Morgen. Die Verwendung des 500 Milliarden Euro Schuldenpakets für Infrastruktur und Klimaschutz ist letztes Jahr hinter den Erwartungen zurückgeblieben. Das zeigen neue Zahlen der Bundesregierung. Statt der geplanten 37 Milliarden Euro wurden nur rund 24 Milliarden ausgegeben. Das Bundesfinanzministerium spricht dennoch von einem insgesamt erfolgreichen Start der Umsetzung. Außenminister Wadeful hat Israel und die Hisbollah-Miliz im Libanon aufgerufen, zur Waffenruhe zurückzukehren. Das Vorrücken der israelischen Armee im Süden Libanons bereite große Sorge, sagte Wadeful am Rande seines UN-Besuchs in New York. Er warnte vor einer weiteren Eskalation und forderte den Schutz von Zivilisten und Infrastruktur. In Italien gibt es ab sofort Geld zurück, wenn Autofahrer auf einer gebührenpflichtigen Autobahn wegen einer Baustelle lange im Stau stehen. Die neue Regelung gilt auch für Ausländer, ist aber ein bisschen kompliziert. Für die Erstattung braucht man eine italienische Steuernummer und muss die Rückzahlung über eine App beantragen.
0: Mi scusi, aber ich habe gar kein Auto. Wie wird denn das Wetter heute?
16: Ach, das wird total angenehm. Draußen 21 Grad später, Sonne und Wolken im Wechsel. Da gibt's nicht viel zu meckern. Aktuell 15 Grad messen wir hier in Hamburg im Planten und Blumen, wo es wunderschön ist dieser Tage. Alles blüht. 14 Grad sind es bei euch in Hasenfeld und in Kaltenkirchen auch nochmal 14 Grad. Es ist heute wirklich noch super. Ab morgen wird's dann aber ordentlich nass. Also der Rest der Woche sehr wechselhaft. Immer wieder Regen, Sonne aber auch dabei. Also wird eine kleine Wundertüte.
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0: Eine nasse Wundertüte. Ja. A1 Lübeck Richtung Hamburg, zwischen Kreuz Ost und Morfleet, 4 Kilometer stocken. A7 Hannover Richtung Hamburg, zwischen Hausbruch und Elbtunnel 2 Kilometer, dann 3 Kilometer auf der A24 Berlin Richtung Hamburg, das geht Jenfeld los bis Horner Kreisel und 2 wie immer zwischen Nettelnburg und Allermöhe auf der A25. Ansonsten rufen die Rocker hier schon an und melden Blitzer Chris Laut von Ohrenfein. Moinsen, wo hast du ihn denn?
17: Moin Lilly, moin Schmidt. An der Süldorfer Landstraße, stadtauswärts, kurz bevor es in diese Schnellfahrunterführung bei Rissen geht, steht ein Anhänger, der macht teure Fotos. Da solltet ihr nicht schneller als 50 fahren.
0: Vielen Dank. Du bist ein Rock'n'Roll-Sexgott. Und auf der A255 statt einwärts beim Gespenst stehen sie auch. Wenn ihr noch was habt, 0800 106 866.
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0: Tatütata, The Offspring waren das. Und jetzt, Leute, spielen wir.
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0: Um maximal 200 Euro und er ist im Büro. Er will seinen Kollegen aber nichts von dem Gewinn abgeben. Deswegen nennen wir seinen Namen nicht ganz. Wir sagen nur, Sebi ist am Apparat. Hallo Sebi.
2: Moin, hallo.
0: Ja, du, sag mal, wir wollen spielen. Bist du bereit?
2: Ich bin bereit.
0: Du hörst genau hin, ne? Wir fangen mit einer Tonspur an, dann die nächste und wir fangen mit 200 an und mit jedem Instrument, was dazukommt, die Stimme ist auch ein Instrument, wird das weniger Kohle. Exakt. Wenn du gar nicht löst, dann ist am Ende ein Kaffeepott. Aber da wollen wir nicht von ausgehen.
3: Also, hier gibt's keine Pass Verlierer.
0: Auf. Hier kommt dein Rätsel. Achtung, fertig, los. Muss Stopp schreien, wenn du es hast.
2: Ja.
3: Jetzt haben wir noch den Bass dazu.
0: Den Bass dazu. Über 100.

0: Stopp, stopp! Wir haben noch, Fuffi hätten wir noch. Was hast du gehört?
1: Ja, Tom Petty.
2: Ja! Komm schon, den Songtitel, der fällt dir auch noch ein.
1: Der Song, Wings of Fly oder so?
0: Ja, hast du ja, Learning to Fly gesagt, das ist richtig.
2: Genau,
0: jawohl, Sebastian. Jetzt gibt's aber, oh, jetzt habe ich den Namen gesagt. Oh Mann, jetzt gibt's doch ein Brötchen für die Kollegen, ja, oder?
1: Macht nichts.
2: Okay. Ja, also wenn bei euch gut, Sebastian gerade rausgegangen ist, ne? Ihr wisst
0: dann
2: warum.
0: Wisst ihr Bescheid, weil er sich gerade euer Frühstück erspielt hat. Sebastian, sehr gut gemacht. Hier kommen Tom Petty and the Heartbreakers. Learning to Fly. Und wenn ihr auch mitspielen wollt, die heiße Spur rein ins Netz, in die App, Rockantenne Hamburg App, bewerben und dann rufen wir euch wahrscheinlich
2: nächste Woche
0: schon.
2: Vielleicht schon an, ne?
0: Ja. 8:42 haben wir es jetzt. Schönen guten

0: Hier bei Rockers in Hamburg.
1: Heute wird es allerdings erst so ein nüchterner Montag werden im Rathaus. Gestern waren die Abstimmungen für die olympischen Bewerbungen hier aus Hamburg. Und die Hamburger haben sich dagegen entschieden.
2: Hamburg hat man wieder keinen Bock, ne?
1: Als Niedersachse konnte ich nicht mitvoten. Ich hätte nämlich tatsächlich für Ja gestimmt. Weil es gibt ja so Sachen, ich weiß nicht, ob ihr das auch kennt, habt ihr vielleicht auch so eine Bucketlist für Sportereignisse? Ich habe schon alles Mögliche gesehen an Sportereignissen, aber ich hätte gerne mal das olympische Finale 100 Meter Herren. Das würde ich gerne mal im Stadion gucken eines Tages.
2: Der Traum ist nicht vorbei, da muss ja nicht in Hamburg sein.
1: Nee, muss nicht in Hamburg sein, aber will ich eines Tages machen. So. Warum
2: cool,
1: hat es nicht geklappt? Weil die Kampagne war irgendwie, es gab keine richtige Kampagne.
2: Es gab keine Kampagne.
1: Die war nicht so toll.
2: Es gab ein paar Plakate, es gab eine Drohnenshow beim Hafengeburtstag, wo fast nur Touristen sind, was dann denen auch egal ist.
1: Es gab eine fette Gegenkampagne auf jeden Fall.
2: Es gab eine große Gegenkampagne.
1: Und die hat gezogen offensichtlich.
2: Die hat gezogen,
1: ja. Aus meiner Sicht schade, ich weiß nicht, wie du es siehst.
2: Ich finde es auch schade, ich hatte das gleiche schon mal, als ich noch in der Schulzeit war, da hatten wir auch in der Schule ganz viel das Thema Olympia und wie toll das denn wäre und so und dann war nichts und da habe ich schon das irgendwie aufgegeben.
1: Ja, gut. Okay.
2: Ja, die Hoffnung stirbt ja.
1: Olympischen Ringe zumindest in Buchstabenform INXS zusammen NXS. New Sensation.
2: Das war ein Satz mit X, ne?
1: Da waren auch nur vier, sind ja eigentlich fünf,
2: genau.
1: Ne? 8, 51.

0: Eidechsen
1: fressen. Das war, ja, ja, die Schlangen fressen Eidechsen auf Ibiza. Wir fressen nichts, wir spielen die Sportfreunde Stiller.
2: Ich wollte dir nur mal eben sagen, dass du das.
1: Lilly versucht nebenbei Ibiza zu retten und wir bringen euch auch noch groß raus.
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24: Ich bin Stefan Mack, es ist 9 Uhr, guten Morgen. Die Lebenserwartung älterer Hamburger ist im 10-Jahres-Vergleich leicht gesunken. 65-Jährige leben im Schnitt noch rund 17 Jahre und 7 Monate, Hamburgerinnen etwa 20 Jahre und 9 Monate. Die Linke spricht von einer katastrophalen Entwicklung und fordert Maßnahmen, während die Bundesregierung davon ausgeht, dass die Lebenserwartung künftig wieder steigen wird. Als Grund für den aktuellen Rückgang gilt vor allem die Corona-Pandemie. Hamburg wird sich nicht um die Austragung von Olympischen Spielen bewerben. Zum zweiten Mal nach 2015 haben die Bürger sich in einer Abstimmung dagegen ausgesprochen. 55% stimmten mit Nein. Die Olympia-Initiative zeigte sich zufrieden. Es zeige, dass sich die Menschen von einer teuren Werbekampagne nicht beeinflussen lassen. Jetzt sind nur noch 3 Bewerber im Rennen: München, Berlin und die Rhein-Ruhr-Region. 2 Wochen vor dem WM-Auftakt gegen Curaçao hat die deutsche Fußballnationalmannschaft gegen Finnland mit 4:0 gewonnen. Dennis Undav, Florian Wirtz und Jamal Musiala erzielten die Tore im vorletzten Testspiel. Am Samstag steht die Generalprobe gegen die USA an.
1: Ole, ole.
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1: Erstmal gibt's Musiknews von Lilly.
2: Und da wurde am Wochenende ein Rekord gebrochen, und zwar von Metallica in Berlin. Vorgestern haben sie im Berliner Olympiastadion gespielt, und das vor mehr Leuten, als das jemals jemand dort zuvor getan hat. 95.000 Fans waren bei diesem Open-Air-Spektakel dabei. Der vorherige Rekordhalter waren U2. Sie hatten vor ein paar Jahren immerhin mit 90.000 Zuschauern das Olympiastadion gerockt. Das ist schon krass.
1: Da war ich dabei, bei der 360-Grad-Tour.
2: Ach, was war das?
1: Ja, cool. Siehst du, und jetzt hatte Metallica auch wieder so eine runde Bühne und konnte deswegen so viele Leute reinlassen.
2: Ja, irre.
1: Siehst du?
2: Ist unfassbar.
1: Schauen wir aufs Rockantenne Hamburg Wetter.
2: Jo, ist wunderbar. Wir bekommen heute 21 Grad Sonne und Wolken im Wechsel. Da könnt ihr alles machen, was euch draußen an der Luft Spaß macht. Es gibt keinen Regen, bleibt schön trocken. Jetzt sind wir schon bei 16 Grad. Morgen wird es wärmer, 25 Grad, dafür aber auch nass. Also Sonne, Wolken, Regen wechseln sich tatsächlich ab morgen für den Rest der Woche ordentlich miteinander ab. Heute erst mal der letzte Tag, der komplett trocken bleibt.
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1: A1 Lübeck-Hamburg zwischen Kreuz Ost und Morfleet 4 Kilometer stockend. A7 Hannover Richtung Hamburg zwischen Hausbruch und Elbtunnel 2 Kilometer. Und A24 Berlin-Hamburg zwischen Jenfeld und Horn 2 Kilometer. Blitzer Sülldorfer Landstraße statt auswärts Richtung Wedel kurz vor der Schnellfahrunterführung bei Rissen. Und Willisburger Reichstraße Richtung Harburg zwischen Auf- und Abfahrt Neuland steht der Blitzeranhänger. Habt ihr noch mehr? 0800 106 866.
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1: Ja, ich habe gekämpft und Shinedown mit reingeschmissen und ansonsten fünf cool. Songs, die jetzt überraschend für euch kommen.
2: Oh, oh.
1: Aber es sind geile Sachen dabei.
2: Riesen Überraschung werden.
1: Wir
2: das.
1: Hören uns gleich wieder. Viel Spaß.
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0: Ich hätte mal gleich wieder Bock auf Bill und Ted's verrückte Reise durch die Zeit mit Keanu Reeves und Kiss natürlich auch dabei. Rock an seine Hamburg hier, gleich hören wir Neil Young.
1: So schön. Und die Foo Fighters.
0: Die Foo Fighters auch noch geil. Und das Sixpack nie aufhört. Sensationell. Alles gleich, kurz nach halb 10.
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25: Oh, das sieht ganz hübsch aus draußen. Sonne, Wolken wechseln sich den ganzen Tag über ganz gerecht miteinander ab. Wir bekommen 21 Grad, sehr angenehm. Haben jetzt schon 16. Also, ja, leichte Jacke reicht. 17 sind sogar schon in Stade und auch in Lübeck. Ab morgen wird es richtig wechselhaft. Die Woche bleibt zwar warm, aber immer mal wieder Regen, vielleicht auch Gewitter im Laufe der Woche mit dabei. Also heute ist der letzte schöne, trockene Tag.
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0: Zwei Staus, A1 Lübeck Richtung Hamburg, zwischen Billstedt und Norderelbbrücke 2 Kilometer und A7 Richtung Norden zwischen Hausbrunn und Elbtunnel 2 Kilometer. Ansonsten kann ich euch noch einen Blitzer mitgeben auf der Wilhelmsburg-Reichstraße Richtung Harburg. Da stehen sie in der Auf- und Abfahrt oder dazwischen Auf- und Abfahrt Neuland, ein Blitzeranhänger. Und Sülldorfer Landstraße statt auswärts Richtung Wedel, da stehen sie auch vor dieser Unterführung bei Rissen. Wenn ihr noch was habt, 0800 106 866.
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0: Loverboy. Hier bei Rock Antenne Hamburg, habt ihr schon mal singende Fischbrötchen gehört? Nein, nee. Hier, bitteschön. Life becomes so numb, I can't feel you there. Geil, oder? Becomes so tough, so much more. Diese Fischbrötchen könnt ihr heute singen hören, ab 11, ne?
1: Heute, morgen und übermorgen.
0: Dreimal sogar.
1: Drei Tage lang Fischbrötchen, Pop-up, und zwar beim Underdogs. Das ist ein Restaurant am Neuen Kamp. Da ist es gegenüber von der Rindermarkthalle, direkt bei der U-Bahn-Feldstraße. Und die haben ein Special-Menü jetzt für Linkin Park. Jeden Tag die ersten 100 Fischbrötchen.
0: Geil.
1: Auf den Nacken von Linkin Park, ja, wie wir sagen. Ne?
0: Und
1: Merch gibt's auch noch dazu.
0: Genau. Heute Abend, jetzt ja schon viele mit einem Grinsengesicht, heute Abend das große erste von zwei Konzerten, Linkin Park im Volkspark, Mittwoch das zweite. Und für viele, die sagen, ja, ohne Chester ist das nichts. Hört mal hier, Chester im Vergleich zu Emily.

0: sag mal so, die kann auch ganz schön grölen.
1: Das ist super.
0: Wir haben jedenfalls Bock drauf und ich glaube, über 100.000 Leute strömen dahin die nächsten Tage, werden auch das richtig abfeiern. Insofern jetzt schon mal als kleinen Vorgeschmack für heute Abend. Linkin Park hier bei Rock Antenne Hamburg. 10:15 haben wir jetzt. Viel Spaß beim Fischbrötchen essen. Viel Spaß beim Konzert. Schönen guten Morgen.
2: Moin.

0: Oasis und Wonderwall hier bei Rock an der Hamburg. Ich hoffe, ihr seid noch nicht heute Morgen zur Arbeit gefahren, denn es kommt gleich erst der Song, der euch wissenschaftlich erwiesen am meisten durchmotiviert, wenn ihr den auf dem Weg zur Arbeit hört. Also für alle Studenten ist das jetzt genau der Moment. Wir hören gleich Survivor. Rock Antenne Hamburg gibt's gleich um kurz nach 10.
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8: Ich bin Juliette Marischka. Es ist 10 Uhr. Guten Tag. Am Tag nach dem klaren Nein zu Olympischen Spielen in Hamburg beginnt die politische Aufarbeitung. Fast 55% der Wählerinnen und Wähler wollen nicht, dass sich die Hansestadt für Olympia bewirbt. In keinem der 7 Bezirke gab es eine Mehrheit. Jetzt in einer halben Stunde äußern sich zunächst die Linken und die No-Olympia-Initiative. Eine Stunde später dann Bürgermeister Tschentscher. Er hat die Hamburger Bewerbung bereits offiziell zurückgezogen. Die Bundesregierung hat das Sondervermögen, mit dem Deutschland wieder auf Trab gebracht werden soll, bisher nicht voll ausgenutzt. Vergangenes Jahr standen dafür 37 Milliarden Euro zur Verfügung, aber verwendet wurden nur 2/3 davon. Das berichtet das Handelsblatt. Das Finanzministerium will die genauen Zahlen noch in dieser Woche veröffentlichen. Dort ist man trotzdem zufrieden. Die bisherigen Investitionen hätten messbare Erfolge erzielt, heißt es. Würde es die Zustimmung für die Union erhöhen, wenn der Kanzler ausgewechselt werden würde? Eine knappe Mehrheit der Deutschen, nämlich 53%, glaubt das nicht. Das hat eine Forsa-Umfrage ergeben. Vergangene Woche hatte diese Kanzlertausch-Idee für heftig Unruhe in Berlin gesorgt. Inzwischen haben sich mehrere führende Unionspolitiker hinter Kanzler Merz gestellt. CDU-Generalsekretär Linnemann sprach von Scheindebatten.
0: Ja. Schauen wir lieber mal aufs Rockantenne Hamburg Wetter. Das ist übrigens positiv.
9: Das ist schön. Die Sonne scheint. 16 Grad dazu momentan gemessen in Hamburg an der Elbphilharmonie in der Hafen City. Es sind 17 Grad schon bei euch in Stade und 16 Grad in Neumünster. 21 werden es. Sonne, Wolken wechseln sich ab. Es ist herrliches Wetter draußen. Genießt das. Ab morgen kommt ein bisschen mehr Regen dazu. Es bleibt aber warm. Also alles völlig in Ordnung.
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0: A1 in Lübeck Richtung Hamburg, zwischen Billstedt und Norderelbbrücke, 2 Kilometer stockender Verkehr. Ansonsten Blitzer A255 stadteinwärts beim Gespenst unter der Reichsstraßenbrücke. Und Sülldorfer Landstraße stadtauswärts Richtung Wedel vor dieser Unterführung bei Rissen, da stehen sie. Und wenn ihr noch was habt, 0800 106 8 666, danke, gute Fahrt für euch.
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11: Montag, kurz nach 10. Hallo, schön, dass ihr hier seid. Neue Woche, neuer Rockblock. Und wir bringen euch in Schwung mit Puddle of Mud und Control. Dazu unter anderem John Farnham, You're the Voice, mit dabei auch Faith No More mit Midlife Crisis. Los geht's aber erstmal mit dem ultimativen Montags-Motivationstrack. Hier sind Survivor, Eye of the Tiger.

0: A Day in the Life von den Beatles auf den Tag genau seit 1967 auf Sgt. Pepper's zu Hause, einem der erfolgreichsten Alben der Rockgeschichte. Damals Mindblow, heute Klassiker.
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0: Wir springen jetzt rüber ins Hier und Jetzt, gleich Muse mit Starlight. Klassiker von Whitesnake. Here I go again, gleich auf Rockantenne Hamburg.
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Whitesnake, here I go again im besten Rock Nonstop hier bei uns auf Rockantenne Hamburg an diesem 1. Juni. Und heute startet natürlich in dieser Woche offiziell der meteorologische Sommer. Das heißt, laue Sommerabende am Wasser, Grillwolken über den Dächern der Stadt und malerische Motorradtouren. Aber ganz unabhängig vom Wetter regeln wir das mit dem Sommer mit unserer Playlist. Welcher Song läuft im Cabrio auf Dauerschleife? Welcher Track gehört an den Baggersee? Welche Nummer eröffnet bei euch jedes Festival? Schickt uns eure Favoriten als Sprachnachricht über die App und wir bauen daraus eure große Sommerrock-Playlist in unserem Sound of Summer Stream. Und hier wartet auch schon der nächste Song mit absolutem Sommervibe. Hier ist Jelly Roll mit seinem lässigen Need a Favor auf Rockantenne Hamburg.

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8: Ich bin Juliette Marischka, es ist 11 Uhr, guten Tag. In Hamburg-Steilshoop sind bei einem Brand in einer Wohnung mehrere Katzen umgekommen. Die Feuerwehr war zu einem Küchenbrand gerufen worden. Ursache war wohl angebranntes Essen auf dem Herd. Nachdem das Feuer gelöscht war, fanden die Einsatzkräfte insgesamt 8 Katzen in der Wohnung. Für 3 kam jede Hilfe zu spät, die 5 anderen wurden in eine Tierklinik gebracht. Menschen ist nichts passiert. Hamburg wird sich nicht für die Olympischen Spiele 2036, 40 oder 44 bewerben. Mehr als die Hälfte der Hamburger haben sich gestern in einem Referendum dagegen ausgesprochen und die Stadt hat ihre Bewerbung deshalb auch offiziell zurückgezogen. Damit sind nur noch München, Berlin und die Rhein-Ruhr-Region im Rennen. Ende September wird dann der Deutsche Olympische Sportbund entscheiden, mit welcher Stadt sich Deutschland um Olympia bewerben wird. Nach dem 4:0-Sieg der deutschen Fußballnationalmannschaft gegen Finnland am Abend wird es noch ein zweites Testspiel geben. Es geht in diesen Minuten los und es geht wieder gegen Finnland. Bundestrainer Nagelsmann lässt all diejenigen auflaufen, die gestern auf der Bank saßen. Das Spiel findet auf dem DFB-Campus statt und dauert auch nur 2x25 Minuten. Morgen dann fliegt die deutsche Nationalmannschaft zur WM in die USA.
9: Danke, Juliette, für die Meldung. Rockantenne Hamburg Wetter. Wir kriegen eine Mischung aus Sonne und Wolken heute. Zum Glück eigentlich trotzdem so alles in allem ziemlich sonnig die meiste Zeit. Nur am Nachmittag können auch mal kurz Schauer durchziehen. Temperaturen haben wir gerade 18 Grad an der Neuen Flora, 18 auch in Farmsen-Bern und in Celle bei euch in Niedersachsen. 21 Grad bekommen wir heute maximal.
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9: Hier ist zum Glück ganz übersichtlich. Keine Gefahrenmeldungen, keine größeren Staus. Kommt gut an. Wenn ihr ansonsten noch was entdeckt auf den Straßen, ruft gerne jederzeit an und sagt Bescheid unter 0800 168 666 über eine Sprachnachricht in unserer Rockantenne Hamburg App. Bis dann.
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13: Hallo, wir bleiben im Montagsmodus und schieben euch weiter durch den Vormittag. In dieser Stunde unter anderem mit dabei The Sweet, Fox on a Run. Außerdem dazu Queen mit Radio Gaga und die brandneue von den Rolling Stones, Inner Stars. Die ist auch mit am Start und den Auftakt übernimmt jetzt Mando Diao mit Black Saturday.

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0: Alanis Morissette mit Hand in my Pocket, und heute kann sie sich offiziell ein weiteres Jahr in die Tasche stecken. 52 wird sie, also Stößchen an dieser Stelle.
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0: Wir machen rockig weiter, gleich Gotthard mit One Life, One Soul.
2: One Life, One Soul.
0: Außerdem Def Leppard mit einem ihrer großen 80er-Hits aus der Hysteria-Phase. Animal, viel Hook, viel Stadion, gleiche für euch auf Rockantenne Hamburg.
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1: Die Toten Hosen, Trink aus, wir müssen gehen. Man soll bekanntlich niemals nie sagen, aber Stand der Dinge ist, Trink aus, wir müssen gehen, ist das ungefähr 20. und leider auch letzte Studioalbum der Toten Hosen. Und es ist ein würdiger Abschied. Die Düsseldorfer pflügen nochmal durch alle Essenzen, die diese Band ausgemacht hat. Mal ist es albern, mal ernst, mal kracht es richtig und mal regieren die leisen Töne.

noch schwierig, trink aus, wir müssen gehen, im ganzen Kanon der Toten Hosen einzuordnen. Zu sehr steht dieser Lebewohl-Gedanke momentan über diesem Album. Aber eins ist jetzt schon klar, es ist beileibe nicht das schlechteste Album der Hosen. Wir sagen Danke für ein unfassbar großes Stück deutscher Musikgeschichte, freuen uns auf die Abschiedgigs und hören bis dahin Trink aus, wir müssen gehen, das Album der Woche auf Rockantenne Hamburg. Und deshalb gibt's jetzt auch einen Song daraus.

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17: Ich bin Juliette Marischka, es ist 12 Uhr, guten Tag. Am Tag nach dem klaren Nein zu Olympischen Spielen in Hamburg beginnt die politische Aufarbeitung. Fast 55% der Wählerinnen und Wähler wollen nicht, dass sich die Hansestadt für Olympia bewirbt. In keinem der 7 Bezirke gab es eine Mehrheit. Jetzt in einer halben Stunde äußern sich zunächst die Linken und die No-Olympia-Initiative. Eine Stunde später dann Bürgermeister Tschentscher. Er hat die Hamburger Bewerbung bereits offiziell zurückgezogen. Die Arbeitgeber wehren sich gegen Pläne aus dem Verteidigungsministerium, Bundeswehrübungen für Reservisten verpflichtend zu machen. Ziel so eines neuen Gesetzes ist, dass es auch eine Reserve gibt, die im Ernstfall schnell einsatzbereit wäre. Die Arbeitgeber befürchten gravierende Auswirkungen für die Wirtschaft, wenn Mitarbeiter ausfallen. Deutschlands Sicherheit entscheide sich aber auch an der Stärke als Wirtschaftsstandort, sagen sie. Das Oberlandesgericht Düsseldorf hat einen 36-jährigen Syrer wegen vierfachen versuchten Mordes zu lebenslanger Haft verurteilt. Außerdem wurde die besondere Schwere der Schuld festgestellt und Sicherungsverwahrung angeordnet. Der Anhänger der Terrororganisation IS hatte vor einem Jahr mehrere Partygäste vor einer Bar in Bielefeld angegriffen und niedergestochen. Alle haben überlebt, allerdings schwer verletzt.
18: Danke, Juliet.
12: Rockantenne Hamburg Wetter ist eine Mischung aus Sonne und Wolken, aber mit deutlich mehr Sonne. So sieht das ja auch vor dem Studiofenster gerade aus. Allerdings Achtung, Richtung Nachmittag können auch kurz mal Schauer durchziehen, also lasst euch nicht überraschen. Temperatur haben wir 19 Grad im Stadtpark, 19 auch in Altona und in Trittau 21 Grad bekommen wir heute noch.
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12: Hier kann ich's kurz machen, keine größeren Staus, keine größeren Gefahrenmeldungen. Kommt gut an.
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18: Hallo, Mittagspause in Sicht und wir bleiben im Rockmodus für euren Montag. Mit dabei in der Stunde moderner Rock plus ein schöner 70er Klassiker mit The Gaslight Anthem 45 und Nazareth Dream On. Außerdem hört ihr noch Tom Cochran mit Life is a Highway und den Auftakt macht uns Eddie Money mit seinem 80er Classic Rocker Take Me Home Tonight.

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1: 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Und klassischer 80er Rock. Mit Asia, Heat of the Moment. Gleich im besten Rock nonstop auf Rockantenne Hamburg.
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0: Der beste Rock Nonstop hier bei uns auf Rockantenne Hamburg mit Asia und Heat of the Moment. Uns hat eine unglaublich schöne Hörerstory erreicht. Der liebe Chris aus Berlin, der hatte 2 Tickets für das Linkin Park Konzert heute Abend in Hamburg. Doch dann ist ihm die Begleitung abgesprungen und da stellt sich natürlich die Frage:
1: Was mache ich jetzt mit dem Ticket? Ich kann es in Resale stellen oder ich mache mal einen Aufruf in Fangruppen und guck mal, ob ich irgendjemanden finde, der noch nie da war oder sagt, hey, könnte ich mir nie leisten. Und ja.
0: Chris hat tatsächlich jemanden gefunden.
1: Nach ewig Suchen und hin und her habe ich dann endlich meine Person gefunden, wo ich wirklich sagen kann, da ist es auch ehrlich, da passt es auch alles wirklich super. Die kommt aus Köln, ich fahre aus fast Berliner Umgebung an und dann treffen wir uns an dem Sonntag in Hamburg und dann jetzt am Montag auf zum Konzert.
0: Und diese Person heißt Nathalie.
2: Hallo.
0: Hallo Nathalie, wie hast du denn reagiert, als dir Chris geschrieben hat?
2: Ja, also im ersten Moment habe ich ehrlich gesagt gedacht, der verarscht mich. Und dann habe ich mich gefreut. Also ich war erstmal sprachlos, dass es überhaupt solche Menschen gibt, die sowas machen.
0: Ja, und du bist großer Linkin Park-Fan, nehme ich an.
2: Ja, ich höre den schon quasi seit Anfang 2000. Ich liebe die Musik, ich liebe Chester. Den habe ich auch auf dem Bein tätowiert komplett als Porträt. Nee. Und jetzt die Ära mit Emily finde ich auch ganz cool, muss ich ehrlich sagen.
0: Wow, das klingt nach großer Fanliebe. Bisher hat es aber noch nicht geklappt mit einem Konzert besucht, oder?
2: Ich bin alleinerziehend und da geht das meiste Geld halt fürs Kind drauf und nicht für den eigenen Bedarf. Und ich konnte mir das halt nie leisten. Und dann habe ich so durch Facebook gescrollt und dann habe ich so gelesen von wegen, ja, wer war dann noch nie bei Linkin Park, aber ist großer Fan. Und da ich mir keine großen Hoffnungen gemacht habe, habe ich einfach nur so ein Herz drunter kommentiert, um halt so ein bisschen Liebe dazulassen. Und das war's. Mehr habe ich nicht geschrieben. Ja, und dann irgendwann, ich glaube 2 Tage später oder 3 Tage später, hat er mir dann geschrieben von wegen, ja, ob ich das Ticket haben möchte.
0: Boah, das ist wirklich eine schöne Geschichte. Nathalie, willst du unserer Rockantenne-Community noch was mitgeben? Was ziehst du aus dieser Erfahrung?
2: Das ist quasi mein erstes richtiges Konzert. Ich hätte es wirklich nie im Leben gedacht, dass das jemals passiert, dass ich mal bei Linkin Park sein werde. Ja, falls ihr mal kein Geld habt oder sonst irgendwas, glaubt an euch. Irgendwo kommt ein kleiner, netter Mensch, der ja, euch doch ein bisschen Glück gönnt und Wunder geschehen.
0: Ja, schön. Wunder geschehen. Wir wünschen euch beiden heute Abend ganz viel Spaß beim Konzert und hier schon mal ein kleiner Vorgeschmack. Hier sind Linkin Park mit Emptiness Machine auf Rockantenne Hamburg.

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15: Ich bin Cordula Senft, es ist 13 Uhr. Nach dem Nein der Hamburgerinnen und Hamburger zu Olympischen Spielen in ihrer Stadt setzen die Linken jetzt auf Investitionen in den Breitensport. Das Geld für Olympia wäre da gewesen und da werden wir jetzt Vorschläge machen, wofür das Geld ausgegeben werden kann, sagte der sportpolitische Sprecher der linken Bürgerschaftsfraktion Wolter. Konkret nannte er neue Sportstätten, die Modernisierung von Sportstätten und das Thema Inklusion. Das Ziel sei, Hamburg zur barriereärmsten Stadt in Deutschland zu machen. Wenn Kinder krank werden, kümmern sich meist die Mütter. Das hat die AOK anhand eigener Versichertendaten ermittelt. Frauen haben im letzten Jahr fast 3/4 aller Kinderkrankentage genutzt. Männer waren bundesweit nur bei etwa 1/4 dabei. In Sachsen war der Anteil der Männer am höchsten, in Bayern am niedrigsten. Das Hin und Her ums BAföG geht weiter. Das Bundesforschungsministerium hat jetzt nochmal bekräftigt, dass eine Reform möglichst zum kommenden Wintersemester in Kraft treten kann. Forschungsministerin Beer hatte allerdings schon in einem Interview gesagt, sie glaube nicht, dass es mehr Geld geben werde. Der JUSO-Vorsitzende Thürmer bezeichnete das als skandalös. Schon jetzt müssten 65% aller Studierenden nebenbei arbeiten, weil das BAföG nicht reiche.
16: Danke, Cordula. Gleich hören wir Evanescence.
4: Davor ein Blick aufs Rockantenne Hamburg. Wetter ist eine Mischung aus Sonne und Wolken heute, zumindest nominell, denn eigentlich haben wir eine Menge Sonne da draußen. Jetzt auch gerade vor dem Studiofenster knallt die runter. In den nächsten Stunden können allerdings auch ein paar Schauer durchziehen, also lasst euch nicht überraschen. Temperaturen haben wir 20 Grad an der neuen Flora, 20 auch in Farmsen-Bern und in Celle bei euch in Niedersachsen. 21 Grad bekommen wir heute noch, da kann man es doch aushalten.
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4: Nicht viel los zum Glück hier. A7 Hannover Richtung Hamburg zwischen Hausbruch und dem Elbtunnel. 3 Kilometer stockender Verkehr. Und das ist so die einzige Meldung. Kommt gut an.
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9: Ich bin Cordula Senft, es ist 14 Uhr. Zwei Gänse auf den Gleisen haben gestern den S-Bahn-Verkehr in Hamburg-Altona lahmgelegt. Anwohner hatten den Notruf gewählt. Die Bundespolizei sperrte die Strecke zwischen Hochkamp und Kleinflottbek und schaltete den Strom ab. Eine Gans wurde von Polizisten eingefangen, die andere von Anwohnern. Beide Tiere wurden dann unverletzt der Schwanenrettung Hamburg übergeben. In Deutschland ist weniger Abfall produziert worden. Das Müllaufkommen ging 2024 auf den niedrigsten Stand seit 2009 zurück, auf rund 363 Millionen Tonnen Abfall. Das waren 4,6% weniger als im Jahr davor. Die Hälfte des Mülls entfiel auf Bau- und Abbruchabfälle. Sie sanken am deutlichsten. In Italien gibt es in Zukunft Geld zurück, wenn man auf einer mautpflichtigen Autobahn wegen einer Baustelle zu lange im Stau steht. Das funktioniert dann ähnlich wie bei der Bahn über eine App. Die neue Regel gilt zwar auch für Autofahrer aus dem Ausland, allerdings braucht man eine italienische Steuernummer, um sich in der App registrieren zu können.
10: Danke, Cordula. Gleich hören wir Queen. Davor ein Blick aufs Rockantenne Hamburg-Wetter. Mischung aus Sonne und Wolken heute. Hauptsächlich mehr Sonne und es ist angenehm warm. Wir haben 20 Grad an der neuen Flora, 21 schon in Farmsen-Berne und in Celle bei euch in Niedersachsen. Das ist heute Höchsttemperatur. In den nächsten Stunden kann wohl vereinzelt auch mal ein bisschen Regen runterkommen. Also Augen auf und ansonsten das schöne Wetter genießen.
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10: Aufgepasst bitte auf der A39 Hamburg Richtung Lüneburg. Zwischen Winsen-Ost und Handorf besteht Gefahr durch einen Spanngurt auf der Fahrbahn. Dazu dauert es ein bisschen länger auf der A1 Lübeck Richtung Hamburg zwischen Billstedt und der Norderelbbrücke. 2 Kilometer stockender Verkehr und ein bisschen mehr los auf der A7 Hannover Richtung Hamburg. Zwischen Hausbruch und dem Elbtunnel gibt es 7 Kilometer stockenden Verkehr. Kommt gut an!
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0: Der beste Rock nonstop mit Billy Squire, Rockantenne Hamburg, der Home Run. Und gleich, ja, The Rasmus. Um kurz nach drei im Home Run auf Rockantenne Hamburg. So machen wir das.
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14: Ich bin Cordula Senft. Es ist 15 Uhr. Hamburgs Bürgermeister Tschentscher sieht sich durch das deutliche Nein der Hamburgerinnen und Hamburger zu den Olympiaplänen seines rot-grünen Senats nicht beschädigt. Als der Senat sich für ein Referendum entschieden habe, sei allen bewusst gewesen, dass die Skepsis gegenüber Olympia in Hamburg größer ist als in vielen anderen Städten Deutschlands. Tschentscher sagte aber auch, dass er die Ablehnung sehr bedauere. Die Hamburger hatten eine Olympia-Werbung mit einer Mehrheit von 55% abgelehnt. Die Zuwanderung nach Deutschland geht weiter zurück. Laut Statistischem Bundesamt lag die Nettozuwanderung bei 235.000 Menschen, ein Rückgang von 45% im Vergleich zum Vorjahr. Nettozuwanderung heißt, so viel mehr Menschen sind nach Deutschland gezogen als weggezogen. Vor allem sind deutlich weniger Asylsuchende aus Syrien und Afghanistan gekommen. Auf der dänischen Insel Anholt laufen die Vorbereitungen für die Untersuchung des als Timmy bekannten Buckelwals. Das tote Tier war am Wochenende an den Strand gezogen worden. Jetzt wurden um den Wal herum Metallplatten ausgelegt. Am Donnerstag wollen Tierärzte und Walexperten den Wal untersuchen, um herauszufinden, woran er gestorben ist.
0: Gleich gute Gitarren von The Rasmus. Jetzt das Rockantenne Hamburg Wetter. Eine sympathische Mischung aus Sonne und Wolken heute Nachmittag. Bei aktuell 21 Grad an der U-Bahn Farmsen, 21 in Soltau und 20 aktuell in Itzehoe. Morgen ein bisschen wärmer, bis 25 Grad. Dann müsst ihr allerdings auch mal mit einem kurzen Schauer zwischendurch rechnen. Ansonsten ähnlich wie heute, aber leicht windig der Dienstag.
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0: Achtung Rehe, fahrt bitte vorsichtig. Einmal auf der A7, Rehe hier in beiden Richtungen vorsichtig zwischen Bordesholm und Wader. Und Achtung Rehe auch A23 zwischen Pinneberg Nord und Tornisch. Vorsichtig auch auf der A7 Richtung Norden. Hier liegen Gegenstände zwischen Kaltenkirchen und Bad Bramstedt. Der längste Stau vom Elbtunnel A7 in Richtung Norden, aktuell 6 Kilometer. Und nach Unfall gesperrt noch die A21 in Richtung Kiel zwischen Tremsbüttel und Bad Oldesloe Süd. Habt eine gute und sichere Fahrt.
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0: Oh, lecker Fischbrötchen für euch Linkin Park Fans. Wo es die heute gab, das hört ihr gleich. Jetzt, wie versprochen, The Rasmus.
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0: AC/DC, das ist der beste Rock nonstop, natürlich hier auf Rockantenne Hamburg. Jetzt Linkin Park, die Vorfreude, sie steigt. Heute Abend seht ihr sie im Volksparkstadion, Konzert Nummer 1. Vorher haben sie eine Runde Fischbrötchen ausgegeben. Mein Kollege Max war da. Moin Max, wo gab's den Fisch?
1: Moin Lars, genau so sieht's aus. Und zwar auf der Feldstraße beim Seafood-Restaurant Underdogs wurden heute Fischbrötchen an die Fans verschenkt. Und zwar die ersten 100, die dort rausgegangen sind, waren allesamt gratis.
0: Oh, einfach so?
1: Einfach so, das hat sich die Band ausgedacht, beziehungsweise Mike Tsunoda hat gesagt, das bezahle ich für euch, okay, weil wir heute hier in Hamburg sind. Und es wurden sogar Special-Fischbrötchen hergestellt, genau für diese Zeit. Und zwar wurden die mit Songnamen bestückt, zum Beispiel von Up From The Bottom hieß zum Beispiel dann ein Fischbrötchen.
0: Und war lecker?
1: Es war sehr, sehr lecker. Es sah zumindest auch sehr, sehr lecker aus. Ich konnte leider keins probieren. Aber wer heute ab 11 Uhr da war, der hatte tatsächlich Glück und es ist noch möglich bis Mittwoch 19 Uhr.
0: Okay.
1: Also jeweils immer die ersten 100 Fischbrötchen sind gratis.
0: Und Linkin Park auch da gewesen?
1: Leider nicht.
0: Mussten sich noch ausruhen, ja?
1: Ja, wahrscheinlich. Also ich habe so ein bisschen gehofft, dass Mike oder auch Emily da sind.
0: Ja, haben ja auch ein bisschen Zeit.
1: Eigentlich hätten sie noch Zeit gehabt und es wurde tatsächlich auch gemunkelt. Und ich habe auch mit dem Geschäftsführer Burhan Savic gesprochen. Er meinte, ja, er ist tatsächlich ganz optimistisch, dass sie bis Mittwoch zumindest einmal vorbeischauen. Aber er hat auf jeden Fall auch erzählt, wie überhaupt der Kontakt zur Band zustande kam und warum das überhaupt mit Fischbrötchen zusammenhängt.
2: Scheinbar wollte Linkin Park unbedingt Fischbrötchen haben, wenn sie in Hamburg auftreten und hatten nur den Wunsch geäußert, eine pinke Mayo zu bekommen. Und jetzt haben wir eine pinke Remoulade draus gemacht auf unserem Backfischbrötchen, was wir aber ein bisschen abgeändert haben als die reguläre Roll. Ist noch mit ein bisschen Coleslaw und Mixed Pickles. Und ja, ist eine geile Geschichte geworden. Freuen wir uns auch, dass wir mal so ein Special jetzt haben für 3 Tage. Also auch für alle, die keine Linkin Park Fans sind, wird es, glaube ich, Spaß machen, vorbeizukommen und die zu probieren.
1: Und es gibt sogar auch Fischbrötchen-Sondermerch. Und zwar die From Zero Edition. Extra hergestellt und angefertigt für diese Aktion. Die kann man auch live vor Ort beim Seaford Restaurant Underdogs erwerben.
0: Oder morgen eins geschenkt bekommen in der Frühschicht hier auf Rockantenne Hamburg bei Lilly und Schmidt. Wie geil ist das denn?
1: Das ist super geil. Also einschalten.
0: Allen, die heute Abend dabei sind im Volksparkstadion beim ersten Konzert, wir wünschen euch viel Spaß und machen euch jetzt heiß mit Linkin Park auf Rockantenne Hamburg.
1: Viel Spaß heute Abend.

0: Linkin Park auf Rockantenne Hamburg. Der beste Rock nonstop. Achtung, Autofahrer jetzt in beiden Richtungen. Fußgänger auf der A7 Hannover-Hamburg. Achtung, in beiden Richtungen zwischen Hausbruch und Waltershof. Gefahr durch Fußgänger. Und Entwarnung jetzt für die A23 Hamburg-Heide. Keine Rehe mehr zwischen Pinneberg Nord und Tornisch. Gut und sichere Fahrt.
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0: Jetzt mit Classic Rock von Survivor.

0: Und wie wunderbar, die Bloodhorn Gang. Und zwar gleich um kurz nach halb vier. Hier auf Rockantenne Hamburg.
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0: 15.30 Uhr, halb vier.
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0: Achtung noch einmal in beiden Richtungen, A7 Hannover-Hamburg. Fußgänger hier in beiden Richtungen vorsichtig fahren zwischen Hausbruch und Waltershof. Stop and Go, A1 Lübeck Richtung Hamburg, rechnet mit

2 Kilometern hier zwischen Billstedt und Norderelbbrücke. Ein bisschen mehr Geduld braucht ihr momentan auf der A7 Richtung Norden zwischen Hausbruch und Elbtunnel 6 Kilometer. Die A21 noch nach Unfall gesperrt in Richtung Kiel zwischen Tremsbüttel und Bad Oldesloe Süd. Und vielen Dank, Blitze habt ihr gemeldet von der Süldorfer Landstraße stadtauswärts in Richtung Wedel. Gute und sichere Fahrt mit dem besten Rock nonstop. Hört mal, das ist auch eindeutig Alice Cooper. Jetzt mit Schools Out auf Rockantenne Hamburg.

Die Bloodhound Gang im Home Run auf Rockantenne Hamburg. Das ist natürlich der beste Rock nonstop. So, jetzt freue ich mich schon den ganzen Tag drauf. Jetzt die Beatles. Es geht zurück ins Jahr 1967. Es war der 1. Juni 1967. Da haben die Beatles mit Sgt. Pepper's Lonely Heart Club Band das wohl erste Konzeptalbum überhaupt veröffentlicht. Laut, bunt, chaotisch, heute vor genau 59 Jahren. Und daraus spiele ich euch jetzt diesen wunderbaren Song. Lucy in the Sky with Diamonds. The Beatles, Rockantenne Hamburg hier.

0: Classic Rock von Tom Petty and the Heartbreakers. Und es geht weiter. Das ist auch für euch. Manfred Mann's Earth Band. Um kurz nach vier hier auf Rockantenne Hamburg. Und das ist die Entwarnung für die A7 Hannover-Hamburg. Keine Fußgänger mehr zwischen Hausbruch und Waltershof. Gute und sichere Fahrt.
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16: Ich bin Cordula Senft. Es ist 16 Uhr. Das geplante neue Stadion neben dem Volksparkstadion kommt, trotz des Neins der Hamburger zu Olympia. Das sagte Hamburgs Innensenator Grote einen Tag nach der Bürgerbefragung. Mit Olympia wäre es einfacher gewesen, private Kapitalgeber von dem Projekt zu überzeugen, sagte er. Trotzdem sei klar, dass das Stadion gebaut wird, so Grote. Als einer der Nutzer der neuen Arena ist der HSV vorgesehen. In Deutschland ist weniger Abfall produziert worden. Das Müllaufkommen ging 2024 auf den niedrigsten Stand seit 2009 zurück, auf rund 363 Millionen Tonnen Abfall. Das waren 4,6% weniger als im Jahr davor. Die Hälfte des Mülls entfiel auf Bau- und Abbruchabfälle. Sie sanken am deutlichsten. Bundesentwicklungshilfeministerin Radovan hat eine für heute geplante Libanon-Reise aus Sicherheitsgründen abgebrochen. Nach einem Tankstopp in Zypern ist laut Medienberichten die Rückreise geplant. Am Vormittag hatte Israel seine Armee angewiesen, auch Ziele in südlichen Vororten der libanesischen Hauptstadt Beirut anzugreifen.
0: Gleich Classic Rock von Manfred Mann's Earth Band. Jetzt das Rock Antenne Hamburg. Wetter mit Sonne und Wolken heute Nachmittag. Aktuell 22 Grad am Fernsehturm, 22 hier in Rheinfeld und 21 Grad in Stade. Morgen an eurem Dienstag sogar noch ein bisschen wärmer. Da kommen wir wahrscheinlich so bis 25 Grad. Ebenfalls Sonne und Wolken. Allerdings zwischendurch dann auch mal ein Schauer dabei. Leicht windig der morgige Dienstag.
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0: Achtung Autofahrer, auf der A1 Lübeck Richtung Hamburg, hier liegt ein Plastikteil zwischen Billstedt und Murfleet. Achtung, ein Plastikteil zwischen Billstedt und Murfleet. Und Achtung, eine ungesicherte Unfallstelle jetzt auf der A21 Kiel in Richtung Bagdeheide zwischen Dalldorf und Wahlstedt. Der längste Stau momentan auf der A7 in Richtung Norden, 6 Kilometer vom Elbtunnel. Und Witzer steht auf der Sülldorfer Landstraße stadtauswärts. Gute und sichere Fahrt.
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0: Moin.
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0: Gleich unser neues Album der Woche. Das kommt von den Toten Hosen. Jetzt, wie versprochen, Manfred Mann's Earth.
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0: Fleetwood Mac auf Rockantenne Hamburg. Der beste Rock nonstop. Und jetzt bekommt ihr ganz neue Musik. Und zwar von den Toten Hosen.
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0: Freitag ist ihre neue Platte erschienen. Trink aus, wir müssen gehen. Ihr letztes Album. Und es geht auch an Campino nicht ganz spurlos vorbei.
2: Als wir dann fertig waren mit den Aufnahmen und wir zum letzten Mal alles durchgehört haben, um nochmal Fehler zu checken, da ist mir das dann schon klar geworden und hat mich auch irgendwo berührt, so dass man nicht sagt, so bis zum nächsten Mal oder bis morgen, so was das Studio angeht, sondern dass wir da ein Ende erreicht haben. Ja, da musste ich schon schlucken.
0: Ja, das geht uns nach wie vor auch so ein bisschen. Aber jetzt feiern wir erstmal das neue Album ab. Ja. Hier sind die Toten Hosen. Neu auf Rockantenne Hamburg. Schlechte Nachbarn im Home Run.

0: Billy Talent im Home Run.
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0: Ich habe Nirvana für euch. Und Daughtry. It's no surprise, I won't be tonight. Der beste Rock nonstop. Gleich wieder um kurz nach 4:30 hier auf Rock Antenne Hamburg.
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7: 16.31 Uhr.
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7: Achtung, da ist ein Fahrradfahrer unterwegs. Vorsichtig auf der A1 Hamburg in Richtung Fehmarn. Zwischen Lübeck-Mäusling und Lübeck-Zentrum Gefahr durch einen Fahrradfahrer. Achtung auch auf der A1 Lübeck in Richtung Hamburg. Ungesicherte Unfallstelle zwischen Ahrensburg und Stapelfeld. Und vorsichtig fahren auf der A26. In diesem Moment aufgehoben die Meldung. Aber die A7 Richtung Norden ist noch dabei. Vom Elbtunnel 6 Kilometer Stop and Go. Und Olli hat noch einen frischen Feierabendblitzer. Moin, wo steht er?
9: Moin, hallo. Und zwar steht er auf der 255 Richtung Zentrum Weingespenst.
7: Gut gesehen. Danke fürs Bescheid sagen, Olli, unter der 0800 1068 666. Gute und sichere Fahrt mit dem besten Rock nonstop. 16.32 Uhr. Rockantenne Hamburg jetzt mit Nirvana im Home Run.

0: Classic Rock von Black Sabbath. Hier ist Rock Antenne Hamburg mit dem besten Rock nonstop. Und wart ihr schon mal bei echten Rockstars mit im Studio? Vergangenen Freitag haben wir ja einigen von euch genau das möglich gemacht mit der super exklusiven Studioparty der Hamburger Band Heartbone. Ja. Und das alles nicht in irgendeinem Aufnahmeraum, nein, in den legendären Chamäleon-Studios hier in Hamburg. Da haben schon Größen wie Udo Lindenberg und Tina Turner ihre Songs aufgenommen. 10 von euch durften beim Pre-Listening des neuen Heartbone-Albums dabei sein, inklusive Mini-Konzert und Meet and Greet. Ein Abend, den ihr so schnell nicht vergessen werdet, oder?
1: Einmalig, würde ich sagen, ne? Auf jeden Fall.
2: Es hat gerockt, es hat geschockt, es ist einfach sensationell.
3: Und die Platte ist der Hammer. Wenn ich das sagen darf.
4: Da hatte ich wirklich bei jedem Titel wirklich Gänsehaut. AC/DC wird blass.
2: Ich war noch nie in so einem Studio. Man sieht das immer nur im Fernsehen, wie die an den Knöpfen drehen. Und es ist Wahnsinn. Es ist Wahnsinn. Es war ein mega Sound. Die Platte ist geil. Das geht nach vorne. Super.
1: Sehr sympathisch. Die Eindrücke muss ich einmal verarbeiten.
4: Geil finde ich hier die Heartbone Family. Die Band kennt sie. Sie kennen die Band. Das finde ich am besten hier.
0: Schön. Und wie das Ganze vor Ort ausgesehen hat, das seht ihr auch auf unserer Instagram- und Facebook-Seite. Und wenn ihr euch jetzt denkt, wow, ich will auch ein Teil dieser super sympathischen Heartbone Familie werden, dann schreibt ihr euch vielleicht jetzt schon mal folgenden Termin in euren Kalender. Sonnabend, 19. September, da spielen die Jungs live in der Markthalle, präsentiert von uns, Rock Antenne Hamburg, und ihr neues Album Heartbeat erscheint dann die Woche drauf. Rock Antenne Hamburg hier, jetzt mit Papa Roach, hier ist der Home Run.

0: Iron Maiden, Rockantenne Hamburg mit dem besten Rock nonstop. Und gleich The Subways. Um kurz nach 5 hier auf Rockantenne Hamburg.
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19: Ich bin Cordula Senft, es ist 17 Uhr. Wie läuft eine Evakuierung im Hamburger Michel ab? Die berühmte Kirche lädt Freiwillige ein, bei einer groß angelegten Übung mitzumachen. Gesucht werden rund 1500 Menschen, die am 20. Juni bei einem Probealarm koordiniert aus dem Gotteshaus geführt werden sollen. So soll besser eingeschätzt werden können, wie lange es im Falle einer Gefahrenlage dauert, Hamburgs größte Kirche zu räumen, sagte eine Sprecherin. Mitmachen kann jeder. Gesucht wird ein buntes Publikum jeder Altersklasse. Rollstuhlfahrer oder Menschen, die einen Rollator nutzen, sind ausdrücklich eingeladen, sich ebenfalls zu melden, um die Barrierefreiheit zu testen. Wenn Kinder krank werden, kümmern sich meist die Mütter. Das hat die AOK anhand eigener Versichertendaten ermittelt. Frauen haben im letzten Jahr fast 3/4 aller Kinderkrankentage genutzt. Männer waren bundesweit nur bei etwa 1/4 dabei. In Sachsen war der Anteil der Männer am höchsten, in Bayern am niedrigsten. In Italien gibt es in Zukunft Geld zurück, wenn man auf einer mautpflichtigen Autobahn wegen einer Baustelle zu lange im Stau steht. Das funktioniert dann ähnlich wie bei der Bahn über eine App. Die neue Regel gilt zwar auch für Autofahrer aus dem Ausland, allerdings braucht man eine italienische Steuernummer, um sich in der App registrieren zu können.
0: Gleich The Subways, jetzt das Rockantenne Hamburg Feierabendwetter. Sonne und Wolken, 22 Grad aktuell am Berliner Tor, 22 in Buxtehude und 21 Grad in Neumünster. Morgen wahrscheinlich sogar bis 25 Grad warm. Dann müsst ihr allerdings auch mal mit einem kurzen Schauer zwischendurch rechnen. Ansonsten, ja, so wie heute, bisschen windiger morgen.
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0: Achtung weiterhin auf der A1 Lübeck in Richtung Hamburg. Ein Unfall noch nicht abgesichert zwischen Ahrensburg und Stapelfeld. Achtung auch auf der A23 in Richtung Hamburg. Reifenteile hier zwischen Heizenbeek-Kruppunder und Eidel steht ein defektes Fahrzeug. Auf der A7 in Richtung Norden, da staut sich das noch vom Elbtunnel 5 Kilometer. Und nach Unfall als gesperrt wird mir weiterhin die A21 Hamburg in Richtung Kiel angezeigt. Zwischen Tremsbüttel und Bad Oldesloe Süd. Gute und sichere Fahrt.
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0: Ich schenke euch gleich wieder einen 100-Euro-Gutschein fürs Barbecue auf der Terrasse des Blockbräu an den Landungsbrücken. Jetzt wie versprochen, The Subway.
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0: Die Scorpions. Das ist der beste Rock nonstop hier auf Rock Antenne Hamburg. Gleich Alanis Morissette. Jetzt. Beste Grillspezialitäten auf der Blockbräuterasse an den Landungsbrücken. Da ist donnerstags bei gutem Wetter jetzt wieder Barbecue angesagt. Da kann man wirklich so häufig, wie man möchte, zum Grill gehen, immer nachholen. Und natürlich gibt es das beste Bier überhaupt dazu.
1: Mein Name ist Anna-Marie Klaasen-Melü und ich bin gelernte Brauerin und Mälzerin.
0: Und welche Biere habt ihr momentan so?
1: Also wir haben unser Helles, das haben wir ganzjährig immer am Hahn und dazu gerade als Saisonbier ein schönes, frisches Weizen.
0: Alles ausprobieren, kann ich nur sagen, mehrfach und für lau jetzt, ne?
1: Ja, liebe Hörer, ruft gerne an, sichert euch den 100-Euro-Gutschein für unsere wunderschöne Dachterrasse, kommt gerne vorbei fürs Barbecue und trinkt natürlich auch fleißig Bier.
0: Ja, das macht ihr, oder? Versprecht ihr mir. 0800 1068 666. 0800 1068 donnerstags bei gutem Wetter auf der wunderbaren Terrasse des Blockbräu an den Landungsbrücken. Ihr ruft durch. Für einen ganz trockenen Hals bekommen. Ne? Was trinken. Und dazu läuft jetzt Alanis Morissette im Home Run auf Rockantenne Hamburg. 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

0: Der beste Rock Nonstop mit Bruce Springsteen hier auf Rockantenne Hamburg. So, wer möchte zum Barbecue auf die Blockfreuterrasse? Wer rockt mit uns? Hallo.
1: Hi, hier ist Liane.
0: Liane, hallo. Warst du schon mal auf der Terrasse des Blockfreu?
1: Ja, letztes Jahr.
0: Wie hat dir das gefallen? Sag mal.
1: Sehr gut, das war richtig cool. Also, und dann das Feeling direkt auf im Hafen reinzuschauen. Doch, das war klasse.
0: Mehr
1: das
0: Hamburg Essen geht eigentlich nicht, ne?
1: Nee.
0: Leckere Grillspezialitäten donnerstags bei gutem Wetter. Und natürlich, du hast es eben gehört, beste Biersorten einfach mal alle durchprobieren, ja?
1: Ja, das ist nett. Vielen,
0: Liane,
1: vielen Dank.
0: Liane, damit hast du meinen 100-Euro-Gutschein klargemacht. Viel Spaß am Donnerstag auf der Blockbräu-Terrasse.
1: Dankeschön.
0: Und den nächsten Gutschein gibt's schon morgen ab 15 Uhr hier im Home Run.
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0: Oh yeah, Green Day, im Home Run.
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0: Classic Rock von The Police. Und von Roxanne zu Radiohead. Hört ihr auch gleich um kurz nach 5:30. Im Home Run auf Rock Antenne Hamburg.
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5: 17.31 Uhr.
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5: Achtung auf der A7 in Richtung Norden zwischen Hennstedt-Ulzburg und Bad Bramstedt, Gefahr durch eine Plane auf der Fahrbahn. Es staut sich A7 in Richtung Norden zwischen Heimfeld und Elbtunnel 8 Kilometer und nach Unfall noch gesperrt die A21 Hamburg in Richtung Kiel zwischen Tremsbüttel und Bad Oldesloe Süd. Und Rockantenne Hamburg-Hörer Olli hat einen Feierabendblitzer gemeldet, A255 stadteinwärts beim Gespenst. Gute und sichere Fahrt.

0: Der beste Rock Nonstop mit Radiohead hier auf Rockantenne Hamburg. Jetzt Linkin Park. Uns hat eine schöne Story erreicht hier. Der liebe Chris aus Berlin, der hatte 2 Tickets für das Linkin Park Konzert heute Abend hier in Hamburg. Dann ist ihm die Begleitung abgesprungen und er hat sich die Frage gestellt:
1: Was mache ich jetzt mit dem Ticket? Ich kann es in Resale stellen oder ich mache mal einen Aufruf in Fangruppen und guck mal, ob ich irgendjemanden finde, der noch nie da war oder sagt, hey, könnte ich mir nie leisten. Und ja.
0: Ja, und er hat jemanden gefunden, nämlich Natalie. Natalie, wie hast du reagiert, als dir Chris geschrieben hat?
2: Ja, also im ersten Moment habe ich ehrlich gesagt gedacht, der verarscht mich. Und dann habe ich mich gefreut. Mhm. Also ich war erstmal sprachlos, dass es überhaupt solche Menschen gibt, die sowas machen. Ja,
0: du bist großer Linkin Park-Fan?
2: Ja, ich höre den schon quasi seit Anfang 2000. Ich liebe die Musik, ich liebe Chester. Den habe ich auch auf dem Bein tätowiert komplett als Porträt. Und jetzt die Ära mit Emily finde ich auch ganz cool, muss ich ehrlich sagen.
0: Das klingt nach großer Fanliebe, aber wieso hat es bisher nicht mit einem Linkin Park-Konzert geklappt?
2: Ich bin alleinerziehend und da geht das meiste Geld halt fürs Kind drauf und nicht für den eigenen Bedarf. Und ich konnte mir das halt nie leisten. Und dann habe ich so durch Facebook gescrollt und dann habe ich so gelesen von wegen, ja, wer war dann noch nie bei Linkin Park, aber ist großer Fan. Und da ich mir keine großen Hoffnungen gemacht habe, habe ich einfach nur so ein Herz drunter kommentiert, um halt so ein bisschen Liebe dazulassen. Und das war's. Mehr habe ich nicht geschrieben. Ja, und dann irgendwann, ich glaube 2 Tage später oder 3 Tage später, hat er mir dann geschrieben von wegen, ja, ob ich das Ticket haben möchte.
0: Toll, Natalie, dann wünsche ich dir einen ganz tollen Abend, auch Chris und allen anderen, die heute Abend bei Linkin Park beim ersten Konzert im Volksparkstadion dabei sind. Hier sind Linkin Park jetzt auf Rockantenne Hamburg.

0: Linkin Park auf Rockantenne Hamburg. Achtung Autofahrer, jetzt in beiden Richtungen, da sind Rehe, A23, Hamburg-Heide, zwischen Pinneberg Nord und Tornisch, in beiden Richtungen Gefahr durch Rehe auf der Fahrbahn. Kommt sicher in diesen Montagabend mit dem besten Rock Nonstop. Jetzt Status Quo.
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11: Ich bin Cordula Senft, es ist 18 Uhr. Die Hamburger Polizei hat 21.000 gestohlene Gastronomiehandtücher sichergestellt. In einer Lagerhalle im Stadtteil Moorburg wurde das mutmaßliche Diebesgut im Wert von knapp 170.000 Euro gefunden, wie die Polizei mitteilte. Schon im November hatte der Geschäftsführer eines Restpostenhandels Anzeige erstattet, weil aus seinem Lager tausende Handtücher geklaut worden waren. In der Lagerhalle in Moorburg traf die Polizei auf eine 49-jährige Frau und einen 68-jährigen Mann. Gegen beide wird jetzt wegen des Verdachts der Hehlerei ermittelt. Die Rentenversicherung rechnet mit einem deutlicheren Anstieg der Beitragssätze als bisher. Laut Frühjahrsschätzung könnten sie bis 2029 auf 20% der Bruttolöhne klettern. Im Moment liegt der Beitragssatz bei 18,6%. Die Zuwanderung nach Deutschland geht weiter zurück. Laut Statistischem Bundesamt lag die Nettozuwanderung bei 235.000 Menschen, ein Rückgang von 45% im Vergleich zum Vorjahr. Nettozuwanderung heißt, so viel mehr Menschen sind nach Deutschland gezogen als weggezogen. Vor allem sind deutlich weniger Asylsuchende aus Syrien und Afghanistan gekommen.
12: Classic Rock gleich von Joan Jett und den Black Hearts. Jetzt das Rockantenne Hamburg. Feierabendwetter, Sonne und Wolken bei aktuell 22 Grad am Michel, 22 in York und 21 in Kaltenkirchen. In der Nacht liegen wir hier bei uns in der Stadt so bei 13 Grad und morgen schraubt sich das dann hoch bis 25 Grad. Auch ähnlich wie heute Sonne und Wolken. Zwischendurch aber mal ein kurzer Schauer möglich und ein bisschen Wind dabei.
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12: Achtung Highway Stars, auf der A7 in Richtung Süden, da liegt ein Besen zwischen Dreieck Bordesholm und Neumünster Nord. Und Achtung Rehe A23, Achtung in beiden Richtungen zwischen Pinneberg Nord und Tornisch Rehe. Ein Unfall auf der A1 Lübeck Richtung Hamburg zwischen Ahrensburg und Stapelfeld und vom Elbtunnel staut es sich noch in Richtung Norden 8 Kilometer. Gute und sichere Fahrt.
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12: Jetzt unser Lebensmotto hier anschaulich dargestellt von Joan Jett und den Blackhearts. Hier

0: Die Ärzte hier auf Rockantenne Hamburg. Achtung Autofahrer, jetzt auf der A25 Hamburg in Richtung Geesthacht zwischen Allermöhe und Neu-Allermöhe West. Eine ungesicherte Unfallstelle. Achtung, da sind Menschen an der Fahrbahn zwischen Allermöhe und Neu-Allermöhe West. A25 in Richtung Geesthacht. Rockantenne Hamburg hier. Und jetzt?
1: Metallica!
0: So ist es. Begeisterte Menschen am Samstag beim Konzert in Berlin.
2: Geil, geil, geil!
3: Oh, super, super. Gibt nicht Besseres.
4: Wir zittern, wir haben noch Gänsehaut, weil wir in die Mitte durften. Das war einfach nur der Hammer.
5: Konzert war Weltklasse, sag ich euch so, wie es ist. Metallica, 10 von 10.
0: Jetzt auf Rockantenne Hamburg mit Enter Sandman im Home Run.

0: Bon Jovi auf Rockantenne Hamburg, der beste Rock nonstop. Achtung Autofahrer, A7 in Richtung Norden, zwischen Waltershof und Elbtunnel eine ungesicherte Unfallstelle. Und Achtung dann nochmal auf der A7 Hamburg-Flensburg, hier zwischen Bad Bramstedt und Großen Aspe in beiden Richtungen. Gefahr durch eine Entenfamilie auf der Fahrbahn.
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0: Classic Rock von Queen.
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0: Die Red Hot Chili Peppers.

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9: Kurz vor 6:30 jetzt.
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9: Achtung nochmal auf der A7 in Richtung Norden zwischen Waltershof und Elbtunnel eine ungesicherte Unfallstelle. Und Achtung weiter im Verlauf in Richtung Norden, beziehungsweise dort Achtung in beiden Richtungen A7 zwischen Bad Bramstedt und Großen Aspel eine Entenfamilie auf der Fahrbahn. Der längste Stau heute Abend auf der A7 noch in Richtung Norden, 8 Kilometer vom Elbtunnel. Und auf der A25 in Richtung Gestacht steht ihr 3 Kilometer zwischen Dreieck Südost und Neu-Allermöhl-West. Und 0800 168 666. Wie schön, hier kommt noch ein frischer Feierabendblitzer rein. Moin.
11: Grüß dich, Lars, hier ist Winnie. Ja. Auf der A255 Stadt einwärts, direkt unter der Reichsstraßbrücke, beim Gespenst, wie Schmidt immer zu sagen fliegt, steht der Blitzeranhänger.
9: Danke, Winnie, fürs Bescheid sagen. Gute Weiterfahrt, schönen Feierabend mit dem besten Rock nonstop. Jetzt, wie versprochen, mit unseren Red Hot Chili Peppers und Other Side.

0: Classic Rock von Foreigner hier im Home Run auf Rock Antenne Hamburg. Morgen in einer Woche präsentieren wir sie euch im Stadtpark. Open Air, das wird toll.
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0: Für euren Montagabend jetzt wieder die extra lange Latte Musik. Ich habe natürlich nachgemessen und heute komme ich auf 6 Minuten 18. Ich weiß, für die einen beängstigend, für die anderen einfach nur geil. Jetzt die Band, die ihr diesen Monat auch noch hier in Rock City Hamburg präsentiert bekommt von uns, nämlich Queensryche am 16. Juni in der Markthalle. Die gibt's jetzt extra lang mit Eyes of a Stranger, Queensryche auf Rock Antenne Hamburg. Ja.

0: Classic Rock von Journey. Der beste Rock nonstop hier auf Rockantenne Hamburg. Und danke an Rockantenne Hamburg-Hörer Torben, der hat eben aktuellen Unfall durchgegeben. Bergedorf, Lohbrücker Landstraße, da staut es sich in beiden Richtungen. Dort weiträumig ausweichen, Lohbrücker Landstraße, ein Unfall. Danke, Torben.
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0: Jetzt mit R.E.M.

0: Eindeutig der beste Rock Nonstop hier auf Rockantenne Hamburg, R.E.M. Und gleich... Ja, Avril Lavigne. Um kurz nach 7 hier im Home Run auf Rockantenne Hamburg. Und das erwartet euch morgen früh.
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11: Ich bin Cordula Senft. Es ist 19 Uhr. Gut 4 Monate nach Schüssen in einem türkischen Kulturverein in Hamburg-Lurup hat die Staatsanwaltschaft eine Belohnung von 5.000 Euro für Hinweise ausgelobt, die zur Ergreifung der Täter führen. Einen Tatverdächtigen im Alter von 26 Jahren hatte die Polizei schon am 5. Mai in Altona verhaftet. An der Tat sollen aber noch 3 weitere Männer beteiligt gewesen sein. Sie hatten in der Nacht zum 25. Januar in dem Kulturverein mehrfach geschossen und damit 2 Anwesende an den Beinen verletzt. Dann waren die zum Teil maskierten Täter geflohen. In Italien gibt es in Zukunft Geld zurück, wenn man auf einer mautpflichtigen Autobahn wegen einer Baustelle zu lange im Stau steht. Das funktioniert dann ähnlich wie bei der Bahn über eine App. Die neue Regel gilt zwar auch für Autofahrer aus dem Ausland, allerdings braucht man eine italienische Steuernummer, um sich in der App registrieren zu können. Bundesentwicklungshilfeministerin Radovan hat eine für heute geplante Libanon-Reise aus Sicherheitsgründen abgebrochen. Nach einem Tankstopp in Zypern war die Rückreise geplant. Am Vormittag hatte Israel seine Armee angewiesen, auch Ziele in Vororten der libanesischen Hauptstadt Beirut anzugreifen.
0: Gleich Avril Lavigne, jetzt das Rockantenne Hamburg Wetter. Sonne und Wolken bei aktuell noch 22 Grad ab dem Eppendorfer Baum, 21 in Ratzeburg und in Buxtehude. In der Nacht hier bei uns in Rock City Hamburg so bei 13 Grad. Und morgen wird es noch ein bisschen wärmer, da kommen wir so bis 25 Grad. Dann mal zwischendurch auch ein kurzer Schauer. Ansonsten ähnlich wie heute, einzig ein bisschen Wind ist auch morgen mit dabei.
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0: Achtung Autofahrer auf der A39, Lüneburg in Richtung Hamburg. Im Maschner Kreuz liegen Spanngurte. Auf der A7 staut sich das noch in Richtung Norden, 6 Kilometer vom Elbtunnel. Die A21 Richtung Kiel noch nach Unfall gesperrt zwischen Tremsbüttel und Bad Oldesloe Süd. Unfall auch auf der Lohbrügger Landstraße, da staut sich das beidseitig, danke Torben. Und Unfall auch im Kreis Stormann, Sachsenwaldstraße gesperrt zwischen Schönningstedt und Aumühle. Gut und sicher fahren.
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0: Moin.
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0: Und jetzt, wie versprochen, hier ist Avril Lavigne, My Happy End.
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0: Der beste Rock nonstop mit den Simple Minds. Montagabend, Rockantenne Hamburg, gleich ab 8, wie sich das gehört. Der Metal Monday mit der Metal Maus Anna. Na, Anna?
1: Hallo Lalo, na, du
0: schon
1: auch
0: in
1: hier?
0: Stimmung? Ja, ich auch hier.
1: Ja.
0: Aber ich übergebe gerne an dich, weil du hast wieder eine fette Track-Auswahl.
1: Ja, heute. Auf jeden Fall. Ich hab Bock. Wenn ich schon nicht zum Linkin Park-Konzert gehen kann, dann gibt's bei mir aber auch das volle Brett Metal. Die großen Klassiker sind dabei. Zum Beispiel von Manowar, zum Beispiel von Anthrax. Ich habe etwas von einer Band, die du wahrscheinlich noch nie gehört hast, oder? Kennst du Chemist?
0: Nein.
1: Nein, siehst du, dann lernst du sie heute Abend kennen bei mir in der Sendung mit Beneath the Skies. Da sind zwei drin.
0: Aber toll, wie du das machst.
1: Ja, super, ne? Ich kann das halt einfach. Das alles heute Abend im Metal Monday.
0: Ab 8 hier auf Rockantenne Hamburg.
1: Yo.
0: Ich habe aber auch mal was Neues.
1: Was hast du
0: Kennst
1: denn?
0: Du schon den neuen Song von Airborne?
1: Ja, den kenne ich tatsächlich. Ich habe den schon gehört. Es ist ein Brett. Es klingt wie Airborne. Es fühlt sich an wie Airborne. Ich bin mir sicher, es schmeckt auch wie Airborne. Es ist einfach eine geile Scheibe.
0: Jetzt für euch neu auf Rockantenne Hamburg. Alive After Death. Hier ist Last Play Now.

haben wir euch nicht zu viel versprochen, oder? Life After Death, Last Plane Out, Playlist Update von Airborne, hier auf Rockantenne Hamburg. Jetzt mit Classic Rock.

0: AC/DC.
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0: Mehr Classic Rock von Asia. Ganz toller Song. Only Time Will Tell. Geht's gleich. Genauso wie Him. Gleich um kurz nach halb acht hier auf Rock Antenne Hamburg.
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3: Kurz vor 7:30.
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3: Achtung Autofahrer, jetzt A7, A39 in Richtung Lüneburg. Zwischen Fleestedt und dem Maschner Kreuz, also in der Überleitung Maschner Kreuz Richtung Lüneburg, dort liegen Gegenstände. Es staut sich noch A7 Richtung Norden, vom Elbtunnel 4 Kilometer. A39 Lüneburg in Richtung Hamburg, wegen Bauarbeiten gesperrt zwischen Lüneburg Nord und Handorf, das noch bis zum 13. Juni. Und nach Unfall gesperrt im Kreis Stormann die Sachsenwaldstraße zwischen Schönningstedt und Aumühle. Gute und sichere Fahrt mit dem besten Rock nonstop und jetzt wie versprochen mit Asia auf Rockantenne Hamburg.

0: Tim im Home Run hier auf Rockantenne Hamburg. Gleich ab 8 der Metal Monday. Jetzt der Rocksegen für eure Woche.
1: Lemmy, unser im Himmel, geheiligt werde dein Name im Klang der Saiten. Dein Wille erklinge in jedem Akkord. Deine Seele lebe fort in uns. Wie auf der Bühne, so im ewigen Nachhall. Unser tägliches Ace of Spades gib uns heute. Und vergib uns, wenn wir zu leise werden. Wie auch wir vergeben jenen, die vergessen haben, was echt klingt. Führe uns in Versuchung, auf dass wir spüren, dass wir leben. Und erlöse uns von der Stille der Belanglosigkeit. Denn dein ist der Donner, die Freiheit und das Feuer. Jetzt und in Ewigkeit. Amen. 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
6: Ich bin Cordula Senft, es ist 20 Uhr. Das geplante neue Stadion neben dem Volksparkstadion kommt, trotz des Neins der Hamburger zu Olympia. Das sagte Hamburgs Innensenator Grote einen Tag nach der Bürgerbefragung. Mit Olympia wäre es einfacher gewesen, private Kapitalgeber von dem Projekt zu überzeugen, sagte er. Trotzdem sei klar, dass das Stadion gebaut wird, so Grote. Als einer der Nutzer der neuen Arena ist der HSV vorgesehen. In Deutschland werden immer weniger Asylanträge gestellt. Laut Bundesinnenministerium gingen beim Bundesamt für Migration und Flüchtlinge im Mai 5.556 Asylerstanträge ein. 30% weniger als im Mai vor einem Jahr und so wenig wie seit dem Corona-Jahr 2020 nicht mehr. Bundesinnenminister Dobrindt sagte, die Migrationswende setze sich fort. Für den islamistischen Terroranschlag auf feiernde Menschen in Bielefeld ist der Attentäter zu lebenslanger Haft verurteilt worden. Das Düsseldorfer Oberlandesgericht sprach den 36-jährigen Syrer Mahmoud M. wegen vierfachen versuchten Mordes schuldig und ordnete Sicherungsverwahrung an. Vor gut einem Jahr hatte der Mann nachts Feiernde vor einer Bar in Bielefeld angegriffen.
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7: Yo Metalheads, schön, dass ihr beim Metal Monday dabei seid. Ich bin eure Metal-Maus Anna Olmer und wir starten heute mit einer Band, die Groove Metal komplett geprägt hat. Pantera kommen aus Texas und haben Anfang der 90er mit Songs wie Walk ihren ganz eigenen Sound geschaffen. Der Song erschien 1992 auf dem Album Vulgar Display of Power und dieses Riff erkennt man wirklich nach einer halben Sekunde. Jetzt für euch Pantera mit Walk.

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1: Yo Metalheads, gestern war ich nach langer Zeit mal wieder beim Sport. Und ehrlich gesagt hatte ich vorher so ein bisschen die Sorge, dass das nur Quälerei wird. Aber es hat überraschend viel Spaß gemacht und dieses Gefühl danach, das war auch da. Ganz neutral muss ich aber auch zugeben, es war keine Sternstunde. Musikalisch wird es jetzt noch schwerer und düsterer als mein Auftritt beim Sport gestern. Die Band Camas kommt aus Denver in Colorado und verbindet klassischen Doom Metal mit melodischem Heavy Metal. Gegründet wurden sie 2012 und haben sich die vergangenen Jahre ziemlich schnell einen Namen gemacht. Allerdings sind sie noch so ein bisschen im Untergrund. Beneath the Sky zeigt genau diese Mischung aus schweren Riffs und großen Melodien. Das läuft jetzt bei uns. Hier sind Camas mit Beneath the Sky.

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12: Yo Metalheads, Toxicity ist einer dieser Songs, die eine komplett eigene Energie mitbringen, wie ja auch die ganze Band System of a Down. Die kommen aus Kalifornien und haben Anfang der 2000er ein völlig neues Konzept auf den Markt gebracht. Diese Mischung aus Metal, Punk, orientalischen Einflüssen und komplett unerwarteten Brüchen. Das gab es damals so einfach nicht und es hat so gut funktioniert. Toxicity erschien 2001 auf dem gleichnamigen Album und gehört bis heute zu den größten Songs der Band. Das drehen wir jetzt gemeinsam laut. Hier sind System of a Down mit Toxicity.

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1: Yo Metalheads, jetzt ist es wieder Zeit für Doro Pesch und für Doros Tagebuch. In 2 Tagen hat Doro Geburtstag und genau darüber spricht sie heute auch. Sie erzählt uns, wo sie ihren Geburtstag verbringen wird und mit wem und vor allem, wie sie diesen besonderen Tag verbringen möchte. Das hört ihr jetzt direkt von ihr.
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2: Hallo liebe Hörer der Rockantenne, ich grüße euch von ganzem Herzen, hier ist die Doro. Ja, bei uns geht's jetzt wieder los auf Tour. Ich freue mich riesig, wir sind schon gut eingeprobt und dann feiern wir erstmal schön meinen Geburtstag am 3. Juni, den Mittwoch. Und das ist im Wolfhagen, im Kulturzelt und wir haben das schon mal vor ein paar Jahren gespielt. Das ging total geil ab und ich freue mich riesig drauf. Also wenn ihr mitfeiern wollt, kommt vorbei, Wolfhagen, 3. Juni. Und dann, wenn ihr nicht in der Nähe seid. Wir sind in Radolfzell am 4. Juni, in Offenbach am 5. Juni und am 6. Juni die Metal Queen Metal Cruise von Köln ab, aber die ist schon total ausverkauft. Deswegen, ja, wir machen auf jeden Fall nochmal eine Cruise nächstes Jahr, selbe Zeit, so Mai, Juni rum. Ja, aber jetzt erstmal die 4 Gigs und danach all die schönen Festivals und ich freue mich auf euch und ich wünsche euch, ja, einen super schönen Abend. Macht es gut. Keep on rocking, stay metal. Mir ist ein Song gut zum Mitsingen. Und der macht immer gute Stimmung und den spielen wir natürlich immer. Ich liebe ihn. Hier ist All We Are. Macht's gut, eure Doro.

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1: Ich bin Oliver Urbanke. Kommt die BAföG-Erhöhung oder kommt sie nicht? Das Thema hatte in den letzten Tagen für Streit in den Regierungsfraktionen gesorgt. Eine feste Zusage gibt die Bundesregierung gerade nicht. Die BAföG-Reform stehe unter einem Finanzierungsvorbehalt, so Regierungssprecher Cornelius. Die Gespräche über das Thema würden andauern. Zuletzt hatte Forschungsministerin Bär die Reform in Frage gestellt und dadurch für Empörung bei der SPD gesorgt. Die Zahl der Menschen, die in Deutschland Schutz beantragen, ist im Mai weiter gesunken. Wie das Bundesinnenministerium mitgeteilt hat, wurden beim Bundesamt für Migration und Flüchtlinge im vergangenen Monat gut 5.560 Anträge gestellt, so wenig wie seit 2020 nicht mehr. Im Vergleich zum Vorjahresmonat ging die Zahl der Erstanträge um rund 30% zurück. Das Kind ist krank, aber wer bleibt zu Hause? In den meisten Fällen die Mutter, wie eine Auswertung der AOK zeigt. Demnach haben letztes Jahr fast 3/4 der Kinderkrankheitstage Frauen genommen. Am seltensten haben die Väter in Bayern das kranke Kind betreut, am häufigsten in Sachsen. AOK-Chefin Reimann spricht von einer ungleichen Verteilung der Care-Arbeit. Deutschlands Fußballnationalmannschaft hat sich mit einem knappen Sieg von den Fans zur WM verabschiedet. In einem lockeren Trainingsspiel über 2x25 Minuten vor rund 800 Zuschauenden setzte sich die DFB-Auswahl gegen Finnland mit 1:0 durch. Einer der auffälligsten DFB-Spieler im Freundschaftsspiel gestern war Dennis Undav. Der Stürmer vom VfB Stuttgart hat seinen Vertrag bei den Stuttgartern vorzeitig bis 2029 verlängert.
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2: Hallo zur zweiten Stunde vom Metal Monday. Ich bin eure Metal-Maus Anna Olmer immer noch und ich freue mich, dass ihr dabei seid. Immer noch. Ich hoffe, euer Wochenende war richtig toll. Meins war ziemlich cool eigentlich. Ich habe für eine große Feier sehr, sehr viel Kuchen gebacken und der kam richtig gut an. Ansonsten gab es in Hamburg ein Unwetter, aber auch eigentlich zwischendurch ein paar ganz schöne Momente. Und meine Tomaten wachsen sehr gut. So, alles Wichtige gesagt. Jetzt wird es episch. Manowar stehen seit den 80ern für genau diesen bombastischen Heavy-Metal-Sound mit diesen riesigen Refrains und maximalem Pathos. Carry On erschien 1987 auf dem Album Fighting the World und gehört zu den Songs, die zeigen, dass die Band nicht nur laut und groß sein konnte, sondern auch richtig emotional. Hier sind Manowar mit Carry On.

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1: Yo Metalheads, Rage Against the Machine haben in den 90ern etwas geschafft, das kaum eine andere Band so hinbekommen hat. Sie haben Metal, Hip-Hop und politische Wut so miteinander verbunden, dass daraus ein komplett eigener Sound entstanden ist. Bulls on Parade erschien 1996 auf dem Album Evil Empire und gehört bis heute zu den bekanntesten Songs der Band. Tom Morellos Gitarrensound allein erkennt man sofort. Hier sind Rage Against the Machine mit Bulls on Parade.

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2: Yo Metalheads, Hammerfall gehören zu den Bands, die uns etwas wiedergebracht haben. Nämlich den klassischen Power Metal in den 90ern. Die 90er waren eigentlich nicht so das Jahrzehnt für den Power Metal. Das waren so eher die 80er. Und dann kam Hammerfall und haben gesagt, nö, das lief gut, das machen wir weiter. Das ist toll. Und wenn man heute mal so in die Metal-Charts oder in die Metal-Welt guckt, dann ist da ziemlich viel Power-Metal unterwegs. Also Hammerfall, herzlichen Dank. Last Man Standing erschien 2005 auf dem Album Chapter 5 Unbent, Unbowed, Unbroken und ist bis heute einer der bekanntesten Songs der Band. Und deswegen machen wir den jetzt mal doppelt so laut. Hier sind Hammerfall mit Last Man Standing.

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1: Und damit sind wir leider auch schon am Ende dieses Metal Mondays angekommen. 2 Stunden extra Portion Metal liegen hinter uns. Und ich hatte heute zumindest wieder richtig Spaß hier im Studio und ich hoffe, ihr auch. Nächsten Montag hören wir uns hier wieder. Dann gibt es wieder 2 Stunden extra Portion Metal. Und ich wünsche euch jetzt einen richtig schönen Abend und eine gute Woche. Zum Schluss gibt's aber immer ein Brett. Und das kommt heute von Anthrax. Anthrax gehören zu den Big Four des Thrash Metal und haben über Jahrzehnte gezeigt, wie man in dieser Big Four auch bleibt, wie das funktioniert, wie man Spaß und Druck gleichzeitig in diese großartige Musik steckt. Damit verabschieden wir uns heute Abend. Hier sind Anthrax mit It's for the Kids.

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3: Ich bin Moritz Einzel. Der Tankrabatt scheint inzwischen zu wirken. Tanken hat im Mai deutlich weniger gekostet als noch im April. Laut ADAC kostete ein Liter Super E10 im Schnitt rund 13 Cent weniger. Diesel war sogar etwa 27 Cent günstiger. Zoe Tassovali berichtet.
4: Nach dem eher holprigen Start kommt die Steuersenkung inzwischen wohl komplett bei den Autofahrern an. Das zeigen Auswertungen des IFO-Instituts und der Monopolkommission. Vor allem bei Benzin lässt sich die Entlastung inzwischen klar an den Preisen ablesen. Geholfen haben dabei auch die zuletzt niedrigeren Rohölpreise.
3: Die verurteilte Rechtsextremistin Liebig soll von Tschechien nach Deutschland ausgeliefert werden. Das hat das Landgericht im tschechischen Pilsen angeordnet. Liebig war Anfang April in Tschechien verhaftet worden. Sie war aus Deutschland geflohen, um einer Haftstrafe in Chemnitz zu entgehen. Liebig war letzten Sommer zu 18 Monaten Haft verurteilt worden, unter anderem wegen Volksverhetzung. Nach tagelangen Spekulationen über einen möglichen Wechsel an der Spitze der Bundesregierung haben Kanzler Merz und der als sein möglicher Nachfolger gehandelte nordrhein-westfälische Ministerpräsident Wüst ihren Zusammenhalt demonstriert. Bei einem Treffen im Sauerland wies Wüst die Wechselgerüchte erneut mit scharfen Worten zurück und sicherte Merz seine volle Unterstützung zu. Die Herausforderungen, vor denen Deutschland stehe, seien groß und Merz gehe sie als Kanzler entschlossen an. Die AfD in Niedersachsen darf vorerst stärker vom Landesverfassungsschutz beobachtet werden. Dagegen hatte sich die Partei mit einem Eilantrag gewehrt. Der wurde vom Verwaltungsgericht Hannover jetzt abgelehnt. Der Verfassungsschutz hatte die AfD in Niedersachsen als Beobachtungsobjekt von erheblicher Bedeutung hochgestuft. Begründet hatte die Behörde das mit rechtsextremistischen Bestrebungen in der Partei.
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0: Ein wirklich großartiges Album. Darauf One Vision, Friends Will Be Friends, Who Wants to Live Forever und natürlich der Titeltrack A Kind of Magic. 40 Jahre alt wird die Platte. Wir feiern Queen gemeinsam im Home Run. Und ich schenke euch natürlich auch wieder einen 100-Euro-Gutschein fürs Barbecue auf der Blockbräu-Terrasse an den Landungsbrücken. 15 Uhr geht's los hier auf Rockantenne Hamburg.
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2: Ich bin Moritz Einzel. Sogenannte Return Hubs, also Abschiebezentren in Nicht-EU-Staaten, dafür macht sich Bundesinnenminister Dobrindt schon länger stark. Die EU macht den Weg für solche Rückkehrzentren jetzt frei. Entsprechend haben sich Vertreter des Europaparlaments und der Regierungen der Mitgliedsländer geeinigt. Wo solche Zentren außerhalb der EU entstehen können, ist noch unklar. Die Lage in Nahost bleibt weiter unübersichtlich. US-Präsident Trump hat gesagt, die Verhandlungen mit dem Iran über ein mögliches Rahmenabkommen gehen weiter. In schnellem Tempo würden die Gespräche fortgeführt. Ein iranischer Medienbericht hatte zuvor nahegelegt, dass Teheran die Gespräche abbricht. Knackpunkt seien die israelischen Angriffe auf die Hisbollah-Miliz im Libanon. Im Streit um die geplante BAföG-Reform macht die SPD jetzt Druck. Fraktionsvize Esdar wirft dem Kanzleramt vor, junge Menschen unnötig zu verunsichern. Zoe Tassovali berichtet.
3: Die Reform ist längst vereinbart und auch finanziert, sagt SPD-Fraktionsvize Esdar. Wer den Kompromiss jetzt wieder in Frage stelle, verschiebe kurz vor dem Ziel die Ziellinie. Auslöser der Debatte sind unter anderem Aussagen von Regierungssprecher Cornelius. Er hatte darauf verwiesen, dass alle Vorhaben im Koalitionsvertrag unter Finanzierungsvorbehalt stehen. Auch Forschungsministerin Bär und Unionsfraktionschef Spahn hatten zuletzt Zweifel an der Umsetzung der BAföG-Reform geäußert.
2: Der Tankrabatt und gesunkene Rohölpreise haben die Autofahrerinnen und Autofahrer im Mai deutlich entlastet. Laut dem ADAC war der Sprit spürbar günstiger als noch im April. Das war ja der teuerste Tankmonat aller Zeiten. Die Monopolkommission und das IFO-Institut berichten außerdem, dass der Tankrabatt zumindest bei den Benzinsorten E5 und E10 vollständig weitergegeben wird.
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1: Die Toten Hosen, Trink aus, wir müssen gehen. Man soll bekanntlich niemals nie sagen, aber Stand der Dinge ist, Trink aus, wir müssen gehen, ist das ungefähr 20. und leider auch letzte Studioalbum der Toten Hosen. Und es ist ein würdiger Abschied. Die Düsseldorfer pflügen nochmal durch alle Essenzen, die diese Band ausgemacht hat. Mal ist es albern, mal ernst, mal kracht es richtig und mal regieren die leisen Töne.

Es ist noch schwierig, trink aus, wir müssen gehen, im ganzen Kanon der Toten Hosen einzuordnen. Zu sehr steht dieser Lebewohl-Gedanke momentan über diesem Album. Aber eins ist jetzt schon klar, es ist beileibe nicht das schlechteste Album der Hosen. Wir sagen Danke für ein unfassbar großes Stück deutscher Musikgeschichte, freuen uns auf die Abschied-Gigs und hören bis dahin Trink aus, wir müssen gehen, das Album der Woche auf Rockantenne Hamburg. Und deshalb gibt's jetzt auch einen Song daraus.

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3: Ich bin Moritz Einzel. Die EU hat den Weg für sogenannte Rückkehrzentren freigemacht. Das sieht eine Einigung vor, die Vertreter des Europaparlaments und der Regierungen der Mitgliedsländer am Abend erzielten. Ziel ist es, mehr Abschiebungen zu ermöglichen. Die Vereinbarung erlaubt es Mitgliedstaaten, Abschiebezentren in Drittländern einzurichten, die außerhalb der EU liegen. Über die Fortsetzung der Verhandlungen zwischen den USA und dem Iran über ein Kriegsende gibt es widersprüchliche Aussagen. Die iranische Führung hat mitgeteilt, die Gespräche seien unterbrochen, und zwar wegen Israels militärischen Vorgehens gegen die Hisbollah-Miliz im Libanon. US-Präsident Trump sagte dagegen, die Gespräche gingen zügig weiter und die Kämpfe zwischen Israel und der Hisbollah würden eingedämmt. Das Kind ist krank und wer bleibt zu Hause? In den meisten Fällen die Mutter, wie eine Auswertung der AOK zeigt. Demnach haben letztes Jahr fast 3/4 der Kinderkrankentage Frauen genommen. Am seltensten haben die Väter in Bayern das kranke Kind betreut, am häufigsten in Sachsen. Die verurteilte Rechtsextremistin Marla Svenja Liebig soll von Tschechien nach Deutschland ausgeliefert werden. Das hat das Landgericht im tschechischen Pilsen angeordnet. Liebig kann gegen die Entscheidung Beschwerde einreichen. Die Entscheidung ist damit noch nicht rechtskräftig. Jan-Henner Reitze berichtet.
4: Liebig war in Deutschland wegen Volksverhetzung, übler Nachrede und Beleidigung zu 1,5 Jahren Gefängnis verurteilt worden. Fast 3 Jahre ist dieses Urteil her. Danach ließ Liebig den persönlichen Geschlechtseintrag von männlich in weiblich ändern, worin Kritiker einen Missbrauch des Selbstbestimmungsgesetzes sehen. Zum für den vergangenen Sommer festgelegten Haftantritt im Frauengefängnis Chemnitz erschien Liebig nicht, wurde deshalb zur Fahndung ausgeschrieben und schließlich in Tschechien festgenommen.
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2: Ich bin Moritz Einzel. Mit der Bahn pünktlich ans Ziel zu kommen, gelingt bekanntlich oft auch mal nicht. Im Mai hat sich die Pünktlichkeit der Fernzüge auf niedrigem Niveau stabilisiert. Nach internen Unternehmensdaten, die der Süddeutschen Zeitung vorliegen, erreichten 61,3% der ICE- und Intercity-Züge ihr Ziel pünktlich. Damit lag die Quote zwar unter den Werten der beiden Vormonate, blieb aber oberhalb der Marke von 60%. Und diese Schwelle war gerade letztes Jahr mehrfach unterschritten worden. Kommt die BAföG-Erhöhung nun oder kommt sie nicht? Das Thema hatte ja in den letzten Tagen für Streit in den Regierungsfraktionen gesorgt. Die BAföG-Reform stehe unter einem Finanzierungsvorbehalt, sagte jetzt Regierungssprecher Cornelius. Zuletzt hatte Forschungsministerin Bär die Reform in Frage gestellt und dadurch für Empörung bei der SPD gesorgt. Die Zahl der Asylanträge in Deutschland geht weiter zurück. Im Mai wurden bundesweit gut 5.500 Asylerstanträge gestellt, so wenige wie seit dem Corona-Jahr 2020 nicht mehr. Bundesinnenminister Dobrindt sieht darin einen Erfolg der aktuellen Flüchtlingspolitik. Zoe Tassovali berichtet.
3: Die Entwicklung zeichnet sich schon länger ab. Bereits im April wurden deutlich weniger Asylanträge gestellt als ein Jahr zuvor. Ganz unumstritten ist die aktuelle Bewertung aber nicht. Migrationsforscher verweisen darauf, dass der Rückgang auch mit der Lage in wichtigen Herkunfts- und Transitländern zusammenhängen könnte, etwa in Syrien, dem Iran oder der Türkei. Dobrindt hält dagegen und spricht von einer fortgesetzten Migrationswende.
2: Sportikone Serena Williams hat rund 4 Jahre nach ihrem Rücktritt ihr Comeback im Profitennis angekündigt. Die 23-malige Grand-Slam-Siegerin aus den USA erhält für das WTA-Turnier nächste Woche in London eine Wildcard und tritt im Doppel an. Serena Williams ist mittlerweile 44 Jahre alt.
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1: Die Toten Hosen, Trink aus, wir müssen gehen. Man soll bekanntlich niemals nie sagen, aber Stand der Dinge ist, Trink aus, wir müssen gehen, ist das ungefähr 20. und leider auch letzte Studioalbum der Toten Hosen. Und es ist ein würdiger Abschied. Die Düsseldorfer pflügen nochmal durch alle Essenzen, die diese Band ausgemacht hat. Mal ist es albern, mal ernst, mal kracht es richtig und mal regieren die leisen Töne.

noch schwierig, Trink aus, wir müssen gehen, im ganzen Kanon der Toten Hosen einzuordnen. Zu sehr steht dieser Lebewohl-Gedanke momentan über diesem Album. Aber eins ist jetzt schon klar, es ist beileibe nicht das schlechteste Album der Hosen. Wir sagen Danke für ein unfassbar großes Stück deutscher Musikgeschichte, freuen uns auf die Abschied-Gigs und hören bis dahin Trink aus, wir müssen gehen, das Album der Woche auf Rockantenne Hamburg. Und deshalb gibt's jetzt auch einen Song daraus.

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8: Ich bin Moritz Einzel. Die Europäische Union verschärft weiter ihre Migrationspolitik. Vertreter von Europaparlament und Mitgliedstaaten haben beschlossen, sogenannte Rückkehrzentren in Drittstaaten zu ermöglichen. Dadurch soll es mehr Abschiebungen geben. In diese Zentren außerhalb der EU sollen abgelehnte Asylbewerber kommen, die nicht in ihre Herkunftsländer zurückkehren.